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3: Hallo, mein Name ist Michael Kurz, ich bin Historiker und ich begrüße Sie zu dieser Sendung. Heuer 2026 jährt sich der oberösterreichische Bauernkrieg zum 400. Mal. 1626 haben die Bauern in ganz Oberösterreich rebelliert. Das war auch für das Salzkammergut ganz wichtig. Das Salzkammergut war damals genauso wie ganz Oberösterreich besetzt von den Bayern. Und wir werden uns einfach in der Folge ein bisschen die Ursprünge anschauen, also den Beginn des Bauernkrieges, den Verlauf des Bauernkrieges, der Untergang der Bauern in der Nähe von Binsdorf und was auch von diesem Bauernkrieg historisch geblieben ist. Im heurigen Jahr widmet sich ganz Oberösterreich dem 400. Jubiläum des großen Bauernkrieges 1626. Da gibt es in vielen Orten, die mit dem Bauernkrieg zu tun hatten, Veranstaltungen, ob das jetzt St. Agatha ist oder ja, im Everdinger Land, überall dort, wo halt Bauern gekämpft haben oder es Auswirkungen gab, gibt es Veranstaltungen. Und besonders wichtig in Oberösterreich gibt es heuer die Kommunale, die sich generell diesem Thema widmet. Da gibt es im Linzer Schlossmuseum eine interessante Ausstellung, die demnächst eröffnet wird, wo einfach dieses Thema in seiner Breite und in seiner historischen Tiefe dann thematisiert wird.

die Ereignisse des Jahres 1626 zu verstehen, muss man einige Jahre zurückblenden. Der Dreißigjährige Krieg beginnt 1618 mit dem Prager Fenstersturz und einige Jahre danach werden dann die tschechischen, böhmischen Truppen von Kaiser Ferdinand II. Niedergerungen. Und aus Dankbarkeit, dass ihm der spätere Kurfürst Maximilian von Bayern Truppen gesandt hat, geholfen hat, hat er ihm Oberösterreich für 8 Jahre verpfändet und inklusive auch das Salzkammergut. Das heißt, die Bayern übernehmen dann 1620 bis 1628 Oberösterreich und das Salzkammergut und sie wissen, dass sie nur wenige Jahre Zeit haben, um aus der Region das herauszupressen an Steuern, was ihnen möglich ist. Und wir sind auch in einer Zeit, wo die Gegenreformation scharf durchgeführt wird. Ferdinand II. Möchte sein Land vom evangelischen Luthertum wieder zum Katholizismus bekehren und hat es auch mit den bayerischen Kurfürsten abgestimmt. Das heißt, die Atmosphäre stand damals schon auf Konflikt. Es war klar, dass die Bauern sich das nicht gefallen lassen wollen, diese Gegenreformation. Und da braucht es dann nur mehr einige wenige Zündfunken, um das Pulverfass eben zum Explodieren zu bringen. Und einer dieser Zündfunken an das Pulverfass war das sogenannte Frankenburger Würfelspiel. Wir haben einen neuen oberösterreichischen Statthalter, bayerischen Statthalter Adam Graf Herbersdorf, dem auch das Schloss Orth in Gmunden gehört hat, wurde zur Grafschaft erhoben. Und ja, dieses Frankenburger Würfelspiel hatte die Ursache, dass die Bauern gegen einen ungnädigen Pfarrer aufgetreten sind, der nicht ordentlich ihre Sprache konnte. Man hat damals eben nur Latein gesprochen und es waren sehr viele italienische Pfarrer, die mit der Mentalität der Bewohner wenig zu tun hatten oder wenig anfangen konnten. Und er war sehr harsch und ist da aufgetreten gegen die Bauern und auf das haben sie dann den Pfarrhof gestürmt, wollten den Pfarrer absetzen und haben unter anderem die Zehenturkunden und die Steuerregister kaputt gemacht und zerstört. Das war ganz wichtig, weil diese Abgaben haben die Bauern sehr gedrückt. Und Adam Graf Herbersdorf zieht dann eben Richtung Frankenburg, versammelt dort die Aufständischen, lässt sie mit dem Tode bedrohen, wenn sie nicht kommen und am Haushammerfeld wird dann dieses bekannte Frankenburger Würfelspiel durchgeführt, wo er 32 Redelsführer der Bauern um ihr Leben würfeln lässt. Das wird alle Jahre in Frankenburg aufgeführt, das ist eine ganz interessante Geschichte. 16 dieser Bauern werden dann aufgehängt, da gibt es diese Geschichte, dass ein älterer Bauer, der gewonnen hat, dann dem Jüngeren sein Leben schenkt. Aber klar ist, dass das eine unbarmherzige Maßnahme gewesen ist und die Bauern haben sich das nicht gefallen lassen und dann hat es im nächsten Jahr nur mehr eine Kleinigkeit bedurft und dann ist in ganz Oberösterreich die Rebellion losgegangen und Oberösterreich ist in Flammen gestanden.

Dies war ein Beitrag zum 400. Jubiläum der Bauernkriege 1626, von dem wir sehr viel lernen können, auch gegenseitige Toleranz. Und es verabschiedet sich Michael Kurz.

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0: Hallo, hier ist Daniel
1: und Matthias
0: und wir sind zwei Drittel des Teams von Streetwork Bad Ischl und wir wollen euch Hashtag draußen vorstellen.
1: Lieber Daniel,
0: ja.
1: Wie du weißt, bin ich noch relativ neu im Team und wir haben relativ viel über Hashtag draußen gesprochen. Kannst du mir vielleicht nochmal erklären, was ist eigentlich Hashtag draußen?
0: Hashtag draußen ist ein Projekt zur Öffentlichkeitswirksamkeit, also prinzipiell um Jugendliche und Jugendeinrichtungen sichtbar zu machen. Wir feiern heuer zum 10. Mal die Möglichkeit, Jugendliche direkt in Bad Ischl oder vor allem im Stadtkern von Bad Ischl sichtbar zu machen und der Jugend einen Platz zu geben.
1: Okay, und wie ist Hashtag draußen eigentlich entstanden?
0: Hashtag draußen ist, wie gesagt, vor 10 Jahren entstanden mit meiner damaligen Kollegin Andrea Tschicki-Keil und den damaligen Kollegen vom Streetwork Bad Ischl mit Julia und Klaus. Miteinander wollten wir eben eine Veranstaltung machen, die die Jugend vor den Vorhang holt.
1: Okay, jetzt frage ich mich natürlich auch, du hast gesagt, es ist das 10-Jährige, also es ist ein Jubiläum. Vielleicht kannst du mir noch sagen, was macht das diesjährige Hashtag draußen dann so einmalig?
0: Du stößt so blöd vor. Nein. was macht es so besonders dieses Jahr? Dieses Jahr, aufgrund des 10-jährigen Jubiläums, gibt es nicht nur, wie üblich, Tischfußballmusik, Schillerzone, sondern auch einen Kletterturm, einen Multi-Fun-Tower, wie immer die Bar mit den Mocktails. Es gibt gratis Pizza, es wird eine Olympiade geben. Alles in allem ein Programm von 3 bis 20 Uhr.
1: Sehr cool.
0: Ja, wenn das Wetter nicht passt, dann
1: müssen wir nach drinnen
0: und es findet also auf jeden Fall statt am 25. September um, wie gesagt, 3 bis 20 Uhr.
1: Vor der Trinkhalle?
0: Prinzipiell vor der Trinkhalle, also total im Stadtkern und sichtbar. Bei Schlechtwetter einfach ein paar Meter weiter im Jugendzentrum.
1: Okay. Super, jetzt glaube ich, bin ich wieder ziemlich im Bilde.
0: Ja, gehst hin?
1: Ja, natürlich komme ich.
0: Cool, ja.
1: Sehr gut.
0: Vielen
1: wir
0: Dank.
1: Die Simone
0: und das Jugendzentrum?
1: Hoffentlich sind ja dabei.
0: Ja? Genau. Und ihr hoffentlich auch. Am 25.09. von 3 bis 8 Uhr abends. Wir freuen uns auf euch.
1: Tschüss.

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Einen wunderschönen guten Morgen hier bei der Willie Wilson Morning Show an diesem Dienstag live aus dem FRS-Studio Bad Ischl. Und ich hoffe, ihr seid gut aus den Federn gekommen. Das war ein Cheap Trick mit Hot Love. Und die nächste Nummer extra für euch da draußen, Velvet Rush aus Hamburg mit der Nummer Euphonia. Viel Spaß. Yeah.

Wie gesagt, es waren jetzt zwei Hamburger Bands und jetzt kommen zwei australische Bands und das neue Album, wie jede Sendung schon erwähnt und gespielt, von Airborne, da kommt die Nummer Here She Comes, aber vorher kommt noch eine andere, nämlich die australische Band, nicht nur die australische Band, sondern die Band überhaupt, AC/DC mit Hell Ain't a Bad Place to Be und dann, wie gesagt, Airborne. Aber jetzt AC/DC ordentlich den Lautstärkenregler bis zum Anschlag in Tiefen.

die Willie Wilson Morning Show AT, die Seiten, funktioniert jetzt endlich wieder, so wie es funktionieren soll. Und rock-n-roll-radio.at wird gerade umgebaut, aber sollte in den nächsten Tagen auch wieder funktionieren. Und die nächste Band, Roaster 2 mit We Can't Be Beaten.

Kuckerukuku, da bin ich wieder. Und jetzt kommen Spiders mit Hangman. Und in der Zwischenzeit suche ich eine Motorhead-Nummer aus. Aber jetzt Spiders mit Hangman.

Halbzeit vorbei. Für alle, die noch dranbleiben sind und als Belohnung noch ein Bussi und Motorhead Damage Case.

Ich hoffe, es sei jetzt mir nicht besser, wenn ich jetzt eine Band ein zweites Mal spiele. Jetzt hat sicher die eine oder der andere gesagt, jetzt spielt er sicher wieder AC/DC. Diesmal nicht, nein. Cheap Trick war heute der Opener. Aber ich würde jetzt gern noch einmal Cheap Trick spielen, aber mit einer anderen Nummer. Und die Nummer ist so großartig, dass man es eigentlich fünfmal hintereinander oder öfter hören kuntert. Aber das machen wir jetzt nicht, aber wir horchen es uns einmal an. Und zwar die Nummer California, mein Cheap Trick. Viel Spaß. 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
1: Hoodoo Woman, Krokus. Das hört sich ja wie im Zoo. Habt ihr oder kennt ihr das Album Hair of the Dog von Nazareth? Die Nummer hat denselben Titel und ist schon in der Warteliste. Nazareth, Hair of the Dog.

Es gibt ja Bandnamen, die sind so cool, dass man direkt neidisch werden könnte. Die Rede ist von der Schweizer Band mit dem großartigen Bandnamen, muss man sich auf der Zunge zergehen lassen, Gloria Vault, ein super Bandname. Die Nummer nennt sich Dreamer und mit einem Blick auf die Uhr gehen sie danach noch, je nachdem wie lange, noch Quatsch oder wie lange die Nummern, die zur Auswahl sind, dauern. Maximal nur zwei Nummern aus, vielleicht dann nur eine. Schauen wir mal jetzt Gloria Vault mit Dreamer.

So, jetzt nur noch eine Nummer, die Abschlussnummer. Und an dieser Stelle darf ich Danke sagen fürs Einschalten. Ihr könnt ja alle Sendungen in Zukunft wieder nachhören am Podcast. Einfach unter die Willie Wilson Morning Show AT anklicken. Und ja, macht's es gut. Bis zum nächsten Mal. Euer Willie Wilson. Und jetzt zum Schluss AC/DC mit You Shook Me All Night Long. Pfiat euch!

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Herzlich willkommen zur Anhörung von äthiopischer Soulmusik. Abyssinia Infinite nennt sich der Musizierbund, also unbegrenztes Abyssinien, unendliches Abyssinien. Und Zion Roots heißt das Album des Bundes. Bei Network ist es erschienen. Und mit dem Preis der deutschen Schallplattenkritik sowie mit Frankreichs Choc du Monde de la Musique ist es ausgezeichnet worden. Äthiopien ist früher Abyssinien genannt worden und Zion heißt das gelobte Land der Bibel. Und die Rastafari-Sekte Jamaikas sieht in Äthiopien eben dieses gelobte Land der Bibel. Das Musizierbündnis Abyssinia Infinite besteht aus 7 Instrumentalisten: Keyboards, Tenorsaxophon, Flöte, Harfe, Gitarre, Akkordeon, Percussion und 2 Vokalisten. Dazu quasi als Frontfrau die Sängerin Chichi Shibawaf aus Äthiopien. Sie lebt im Exil in New York. Für das Album Zion Roots hat sie sich mit dem Amerikaner Bill Laswell zusammengetan, der als Gast mit akustischer Gitarre mitwirkt. Progressiv interpretiert die Band äthiopische Lieder. Pati Pati, das erste der Lieder, startet mit einer beinahe feierlichen Anrufung. Doch für die Sängerin Chichi ist es ein Liebeslied, ein traditionelles Lied. Und Pati ist eine Stadt in Äthiopien.

Als nächstes wiederum ein Liebeslied, jedoch in einer anderen Stimmung. Es beginnt mit einer kaskadenartigen Einleitung auf der Harfe Kirar, einem der ältesten Instrumente Ostafrikas. Auch im darauffolgenden Lied geht es um Liebe, allerdings um unerwiderte Liebe.

Sie hören äthiopische Soulmusik, das Ensemble Abyssinia Infinite um die Sängerin Chichi Shibawaf. Abyssinien unbegrenzt.

Einstimmige Bläserlinien, Händeklatschen und Rasseln verleihen dem kommenden Lied ein beinahe keltisches Klanggewand, ein spirituelles Lied.

Ein hypnotischer Dreierrhythmus läuft durch das folgende Lied. Ein traditionelles Erntelied aus Sheva, einer nahe bei Addis Abeba liegenden Region. Da gibt es arabisch anmutende Jodler und eine pulsierend gezogene Harmonika.

Äthiopia, das letzte der Lieder, beginnt mit einem Herzschlag, erzeugt von einer tiefgestimmten Handtrommel, während akustische Gitarren eine einfache, aber sehr inspirierte Melodie spielen und die Sängerin Gigi ergreifend schön improvisiert.

0: die Sängerin Gigi und ihr Ensemble Abyssinian Infinite. Unbegrenztes Abyssinian. Das Aufleuchten des ursprünglichen Zaubers der Musik der Emigranten aus Äthiopien und ihrer Freunde wird sie zweifelsfrei fürs Zuhören belohnt haben. Danke, dass Sie dabei waren. Auf Ihr Wiederhören freuen sich Erika Preisel an den Reglern und Robert Uhrmann.
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0: 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Einen schönen Samstagnachmittag oder Dienstagvormittag, wann ihr mir uns zuhört. Es ist wieder soweit. Es ist der 3. Samstag im Monat oder der Dienstag drauf. Und das heißt für euch, ab 16 Uhr bzw. ab 10 Uhr gibt es interessante Gäste, spannende Themen, gute Musik und eine gemütliche Tasse Tee. Ja, wir haben wieder mal eine Spezialsendung. Das ist nämlich eine Sendung, erstens, wo ich nicht einfach nur einen Gast habe. Zweitens ist es nicht live, das ist nicht mehr so speziell, aber diesmal sozusagen sitze ich ihm gar nicht gerade gegenüber, wie ich euch das sage, sondern es hat sich so verhalten, dass ich bei einer Geburtstagsfeier eigentlich von der Susi Fischer von Amnesty Völkerburg angesprochen worden bin, ob ich denn nicht den iranisch-österreichischen Geschäftsmann Kamran Gaderi interviewen möchte, der eben am 17. September, das war, wenn ihr das hört, vorgestern, eine Lesung im OKH in Völkerbruck gehalten hat, zu seinem Buch Iranische Geiseldiplomatie, 2707 Tage im Evin-Gefängnis, Erinnerungen, Enthüllungen, Strukturen. Und in diesem selbst herausgebrachten Buch beschreibt er eben, was ihm da passiert ist. Er als österreichisch-iranischer Geschäftsmann, der ja mit österreichischen Wirtschaftsdelegationen im Iran immer wieder war, der iranische Wurzeln hat, der viele Projekte im Iran betreut hat und plötzlich 2016 am Flughafen in Teheran verhaftet wurde und dann für 2707 Tage eben oder 7,5 Jahre im berüchtigten Evin-Gefängnis in Teheran ja zuerst verschwunden und dann einfach festgehalten wurde. Und genau, seine Eindrücke hat er mir dann in einem Interview, das wir vor der Lesung geführt haben, im Radionest Völkerburg mitgeteilt. Und er hat mir auch schon vorher in unserem Kontakt den ganzen Haufen iranische Musik mitgegeben, die ihr dann ja in dieser Stunde oder in diesen 2 Stunden eigentlich dann hört. Das heißt, es kommt das Interview mit Kamran Gaderi und in der 2. Stunde wird es dann noch ein Interview oder mehrere Interviews geben mit Leuten, die bei der Lesung dabei waren oder die für die Lesung wichtig waren, nämlich mit der Susi Fischer, eben die das Ganze initiiert hat, mit Amnesty Völkerburg. Dann einem Besucher der Veranstaltung, den manche von euch kennen werden, die zumindest die Sendung, meine Sendung regelmäßig hören, nämlich dem Stefan. Und dann noch die Ida. Die Ida ist bei Young Amnesty und hat die musikalische Gestaltung an diesem Abend, am Donnerstag, den 17.09. im OKH übernommen. Ja, aber jetzt will ich euch nicht länger auf die Folter spannen. Es kommt jetzt das Interview mit Kamran Gaderi. Viel Spaß damit. Ja, hallo Kamran.
1: Hi.
0: Schön, dass du hergekommen bist und dass wir mit dir sprechen können.
1: Dankeschön, danke, dass du mich eingeladen hast. Ich freue mich sehr, ja, in Völkerbruck zu sein.
0: Ja, genau. Gestern warst du ja noch in Bad Ischl, oder?
1: Ja, gestern Abend haben wir eben die Lesung dort gehabt, auch mit Amnesty International, die Gruppe von Bad Ischl. Und eine tolle Erfahrung.
0: Ja?
1: Ja.
0: Okay.
1: Tolle Erfahrung.
0: Da kommen wir wahrscheinlich eh noch darauf zurück. Vielleicht kannst du dich einmal kurz, für alle, die dich nicht kennen, einmal kurz vorstellen.
1: Gerne. Mein Name ist Kamran Gaderi. Ich bin 63 Jahre alt. Im Jahre 1983 bin ich nach Österreich gewandert, also ausgewandert sozusagen vom Iran aus, um zu studieren. Das, was ich auch gemacht habe auf der TU. Und habe dann hier ein Unternehmen aufgebaut, ein internationales Kleinunternehmen, bis Ende 2015 auch erfolgreich unterwegs im Bereich IT-Sicherheit und Bankenapplikationen. Und in einer Geschäftsreise in den Iran, ich habe auch Kunden gehabt im Nahen Osten, Jordanien, Emirate, Saudi, Iran. Dadurch, dass ich selber auch von dort stamm, konnte ich das Netzwerk nutzen, sozusagen, um Geschäfte anzubahnen. Da wurde ich eigentlich entführt, direkt am Flughafen. Das war 2. Januar 2016. Gelandet sind wir um 5 Uhr oder 6 Uhr in der Früh. Und seitdem war ich dann in den Händen von iranischem Intelligenzministerium, Geheimdienst, bis meine Freilassung, die dadurch zustande kam, dass Verhandlungen zwischen Europa und Iran stattgefunden hat, im Rahmen eines Gefangenenaustausches, am 2. Juni 2023.
0: Okay.
1: Da war ich in Geiselhaft.
0: Da warst du so lange in Geiselhaft?
1: Genau auf dem Tag 7,5 Jahre.
0: Wow. Ja, und davon handelt ja auch das Buch, das du dann geschrieben hast, oder?
1: Ja, genau. Das Buch habe ich nicht während des der Gefangenschaft, sondern erst nachhinein. Weil es geht darum, Sachen zu dokumentieren, was alles dort geschah oder geschieht, immer noch, leider Gottes, um Informationen weiterzugeben anhand eines Beispiels. Und also ich bin einer von vielen.
0: Mhm. Hast du einen Überblick, wie vielen Menschen es so geht wie dir, dass sie als Geiseln sozusagen gefangen genommen werden?
1: Ja, die iranische Machthaber nutzen eben dieses Geschäftsmodell einfach. Es sind sehr viele Europäer darunter, also sehr viele im Vergleich, weil so ein Geiselnahme-Diplomatie gibt es nirgends in dieser Form. Mhm. Da macht der Iran und die Proxys, also Hezbollah und die anderen. Da sind die immer wieder westeuropäische Staatsbürger in Gefahr gebracht und verhaftet worden. Franzosen, Engländer, Deutsche, Österreicher, wir waren zu zweit, also zwei Österreicher waren dort. Spanier, aus Belgien haben wir gehabt, Dänemark. Also das ist wirklich eine bunte Gesellschaft. Aber auch Amerikaner.
0: Mhm.
1: Und ich habe einmal gemeinsam mit einer Mithäftling die Anzahl der Geiseln mit namentlich zusammengestellt und da waren 70.
0: Mhm.
1: Und wir waren immer noch dort im Gefängnis. Das heißt, jetzt mittlerweile wahrscheinlich über 100. Bestimmt.
0: Mhm.
1: Und die Erfahrung hat gezeigt, dass sie erst dann frei kamen, wenn Iran im Gegenzug irgendetwas bekommen hat. Sei es Geld, wie die Verhandlungen mit Obama damals, wo 4 Amerikaner freigelassen worden sind, 2015. Und der Vereinten Staaten hat im Bar mit einem Flugzeug direkt nach Teheran 1,8 Milliarden Dollar geliefert. Also abgekauft.
0: Mhm.
1: Oder eben diverse politische Vorteile, Beispiel, dass vielleicht die Resolution für Atombehörde verschoben wird.
0: Mhm.
1: Dass die Europäer haben das auch einmal gemacht. Sie haben dann de facto ein Jahr mehr Zeit gegeben für Iran. Und sehr geläufig und sehr oft auch bekannt in der Gesellschaft, Gefangenenaustausch. Der Iran, wenn ich Iran sage, meine ich damit die Machthaber.
0: Mhm.
1: Also das iranische islamische Regime, meine ich. Sie haben auch im Ausland Geheimdiensttätigkeiten, sei es durch Terroraktionen, sei es durch Beobachtungen, Drohungen, Bombenanschläge etc. Und da sind jede Menge. Und sie versuchen ihre eigenen Leute, die verhaftet worden sind in Europa und in Gefängnissen sitzen, frei zu bekommen.
0: Mhm. Was ist das Interesse an diesen Menschen? Könnte es dem Regime nicht egal sein, ob die dort...
1: Naja, das sind eigene Leute. Derjenige, der freikam in unserem Beispiel, 2023, da war ein Attaché in Wien, also in iranische Botschaft in Wien. Er hat hier gearbeitet als Diplomat und man hat ihn dann in Deutschland verhaftet, während er im Auto eine Bombe hatte. Mhm. Er wollte diese Bombe an ein Paar übergeben in Belgien, damit sie in Frankreich, in Paris, eine Veranstaltung der Opposition in die Luft jagen. Und dieser Plan wurde Gott sei Dank durch Beobachtungen von unseren Innenministerien sozusagen nicht aufgegangen und man hat ihn verhaftet. Er wurde zu 20 Jahren Haft verurteilt. Er saß im Gefängnis in Belgien, ein Terrorist, und Iran hat ihn frei bekommen. Im Gegenzug wurde ein Belgier, ein interessanterweise, dieser Belgier, er war ein Flüchtlingshelfer. Das heißt, er war im Iran und hat die afghanischen Flüchtlinge geholfen. Weil in Afghanistan kam Taliban und alle haben sich... Und zwei Österreicher. Also mich haben sie verhaftet und ein Bekannter.

0: Du bist ja Doppelstaatsbürger. Macht das auch etwas aus? Sitzen da auch Menschen, die nur Amerikaner, nur Europäer sind, oder sind das alles Doppelstaatsbürger?
1: Es ist eine Mischung. Wir haben gehabt reine Amerikaner, wir haben gehabt Doppelstaatsbürger, also Libanese, amerikanische oder chinesisch-amerikanische, aber wir haben Native-Franzosen, Native-Spanier, Belgier, Amerikaner. Es ist eine Mischung. Es hat sich gezeigt, dass die Doppelstaatsbürger einen großen Nachteil haben, weil Iran gegenüber den europäischen Ländern behauptet, sie wären meine eigenen Staatsbürger. Und sie lassen die konsularische Arbeit, konsularische Hilfe nicht zu, unter diesem Vorwand. Was aber nicht gesagt wird, die andere Seite der Münze, ist, dass per Gesetz darf ich meinen Pass nicht zurückgeben. Ich möchte schon zurückgeben. Als ich Österreicher geworden bin, habe ich ja versucht. Sie haben gesagt, nein. Also Iraner dürfen ihre Staatsbürger nicht zurückgeben. Und dann habe ich einen Brief geschrieben an das Magistrat. Was soll ich machen? Es geht nicht. Ich bitte um eine Ausnahmeregelung. Ja. Und in einem Land, in einem Land, wo frei ist und wo Demokratie herrscht, wo Logik herrscht, also wenn man da was darstellt, die Leute versuchen oder das System versucht zu helfen. Und da hat man eine Ausnahmeregelung gemacht, weil ich eben in Gefahr war, weil ich gehöre zu Minderheiten. Ich bin ein Kurde und noch dazu kein Schiit. Also in zweierlei Hinsichten bin ich in Minderheit und da hätte ich meine Familie in Gefahr gebracht. Und dieses System hier hat geholfen und gesagt, wir verstehen deine Situation, macht nicht. Wir machen eine Ausnahmeregelung. Aber sonst ist das nicht beeinflussbar durch uns.
0: Okay. Ja. Und jetzt bist du dort auf dem Flughafen am 2. Jänner 2016 hingekommen. Was hat man dir denn vorgeworfen? Was war denn die Anklage?
1: Ja.
0: Ist es denn weitergegangen vom Flughafen?
1: Ja. Also vom Flughafen her haben sie mich entführt eigentlich, weil kein Haftbefehl, kein Ausweis, nichts. Also nur vier bewaffnete Männer mit diesen Spezialautos, diese großen Autos, haben sie mich dann zu einem Haus gebracht, Augenbinden und so weiter. Das heißt, es ist keine Verhaftung gewesen, sondern eine Entführung. Sie haben dann natürlich, um den Schein zu wahren, mich dann zu einem Richter gebracht, aber sonst war ich dann in der Anlage oder in dem Truck, wo niemand hineinkommen darf, sei es von Justiz, sei es von irgendein Fremder. Es sind nur für Geheimdienst gestellt. Also das heißt nur, Geheimdienst im Iran ist ein Ministerium. Es gehört nicht zu Innenministerium, sondern es heißt Ministerium, Intelligenzministerium. Und das Ministerium hat dort das Sagen und auch die Exekution. Niemand weiß, wer dort ist und was dort gemacht wird. Punkt. Und die ersten drei Monate war ich für meine Familie, also als ob ich entführt wurde, als ob ich dann verschwunden war. Vielleicht Kriminelle haben mich dann entführt, also so in dieser Art. Sie suchten sehr viel in den, auch im Iran, mein Bruder suchte Gericht, Mediziner. Sie dachten, vielleicht finden sie meine Leiche irgendwo. Ja, und das war auch ein Trick, weil der Plan war, oder ihr Plan war, dass wenn ich nicht kooperiere, werden sie mich umbringen und irgendwo auf dem Weg Flughafen zu Teheran wegschmeißen. Also tatsächlich war das der Plan. Die Anschuldigungen waren, und das war sehr, wie ein Schlag hat mich getroffen in diesem Haus, in diesem Geheimhaus. ich habe gegen nationale Sicherheit aktiv gewesen durch Kooperation mit feindlichen Staaten. Und darunter Österreich und Amerika. Mhm. Ja, das war die Anschuldigung und auch letztendlich auch die Verurteilung.
0: Ist Österreich im Iran ein feindlicher Staat?
1: In meinem Fall ja. Mhm. Ja. Aber das sind nur Ausreden.
0: Ja, ja? Ja.
1: Also später einmal haben sie dann in der Anklageschrift steht alles. Also Österreich, ja, er hat mit Österreich im Geheimdienst gearbeitet und alles geliefert und so weiter. Und dann irgendwann mal dann gewechselt zu Amerika. Mhm. Und dann, aber im Urteil steht oben nur Amerika.
0: Okay.
1: Also das heißt, nicht einmal das machen sie genau. Ja? Ja. Es geht nur darum, ich bin ein Objekt, das zu verkaufen ist. Und sie verhandeln über den Preis.
0: Mhm.
1: Ja. Und das ist bewiesen.
0: Mhm.

0: Heute im Tea Time Talk Kamran Gaderi, der österreichisch-iranische Unternehmer, der ein Teil der iranischen Geiseldiplomatie wurde und dafür 2707 Tage oder 7,5 Jahre im iranischen Gefängnis verbracht hat. Du erzählst dir dann auch sehr viel im Buch darüber, wie die Verhältnisse im Gefängnis waren.
1: Ja.
0: Vielleicht kannst du da ja ein bisschen was sagen. Du warst ja nicht nur in einem Gefängnis, oder? Du warst ja in verschiedenen oder in zwei Gefängnissen?
1: Eigentlich Evin-Gefängnis, es ist bekannt unter dem Namen Evin. Mhm. Es ist ein sehr, sehr großes Gelände. Und innerhalb dieses Geländes sind ja wie bei Wohnbauten hier in Österreich. Mhm. Das sind verschiedene Gebäude, die auseinander entfernt sind. Also, man kann schon zu Fuß zurücklegen, aber sie sind komplett separat. Eigene Garage, eigene Infrastruktur. Und jede dieser Gebäude gehört zu einer Institution. Mhm. Ein Gebäude, wo ich da drin war, gehörte Intelligenzminister, Geheimdienst. Ab der Garage, also nicht einmal die Wärter, Evin, also normale Gefängniswärter, durften in die Garage, geschweige denn in das Gebäude. Es ist zu. Nur mit Karte und Leute, die für das Geheimdienst arbeiten, für diesen speziellen Trag, dürfen sie dort verkehren. Verhörer, wie auch immer, ich weiß es nicht, wer alles. Ja. Dann gibt es genau das gleiche Gebäude, also nicht, aber ein bisschen weiter, das gehört zur iranischen Revolutionsgarde. Die vom Geheimdienst heißt es 209 und der andere heißt es 2A. Das sind Namen, ich weiß es nicht, woher sie kommen. Und dann gibt es so vier, fünf andere Gebäude, die tatsächlich zu Gefängnis gehören, zu normalen, unter Anführungszeichen, Gefängnis. Trakts Nummer 7, Trakt Nummer 4 und so weiter. Und da kommen die normalen Gefängnisse hinein, aber auch die politischen. Und innerhalb diesen Tracks machen sie diverse Salons ausschließlich für die politische. Jeder Track besteht aus 3-4 Salons. Mhm. In jedem Salon sind zwischen 80 bis 200 Leute. Und dann dann war ich nach 1,5 Jahren als in 209, also im Geheimdienst, an Händen, da wurde ich übersiedelt, also überführt zu Trakt Nummer 7, Salon 12, da waren, wo politische Gefangenen waren. Nach 2-3 Jahren Trakt 4, Salon 1, wo ebenfalls politische Gefangene waren. Das heißt, auch innerhalb von Evin, normalen Trakten, gibt es Isolationen speziell für politische. Mit ein bisschen schwereren Bedingungen natürlich.
0: Okay.
1: Ja, im Vergleich zu den anderen.
0: Okay. Jetzt bist du dort hingekommen. Die werden dich ja wahrscheinlich befragt haben oder werden dich verhört haben.
1: Ja.
0: Und ja, was ist dir dort alles passiert?
1: Also die Verhöre haben 3 Monate gedauert. Also nachdem, sie haben das Kooperation genannt. Ich musste kooperieren, sonst wird meine Mutter verbrannt, mein Bruder verbrannt. Schlafentzug, ein sehr typische Foltermethode. Sehr harte Bedingungen, auf dem Beton zu liegen, in der Kälte. Es war ja Winter. Der Faktor nur mit einem Pyjama, ohne richtige, also 3 Soldatendecken haben sie uns gegeben, aber nichts mehr. Also nichts, also wirklich sehr dünn. Die ganze Zeit habe ich gezittert. Dann eben stundenlangen Verhöre, Simulation der Hinrichtung. Also das sind typische Foltermethoden, ja, die sie angewendet haben. Ich leide immer noch an die Rückenprobleme. Ich habe jetzt eine große Operation machen müssen, wo ich Prothese bekommen habe an der Wirbelsäule, so eine leiterförmige, sind in Summe 2x15 cm Befestigung. Mhm. Ich bin eingeschränkt mit 70% sozusagen als Behinderter. Mhm. Und das sind Folge der Folter.
0: Okay. Ist es auch zu sozusagen Foltermethoden gekommen, wie wir sie in Filmen kennen, mit Schlagen oder mit Eisen oder mit was auch immer es für Geräte gibt?
1: Sie haben einen Keller, wo sie für Folter die Leute dorthin bringen. Also im Falle von Musaheb als Beispiel, sie haben Zigaretten auf seinem Fuß
0: gedämpft.
1: Genau, also das heißt brennen. Mhm. Ja. In meinem Fall war eben Schlafentzug, okay. Hinrichtungen simulieren, sehr viele Drohungen familiär. Sie haben meine Frau verhaftet, was ich nicht wusste. Mhm. Also sie haben sie kontaktiert, sie soll kommen, um mich zu treffen, als Besuch. Und dann haben sie sie verhaftet. Auch behalten einen Tag und dann freigelassen, Gott sei Dank. Aber es konnte genau umgekehrt sein. Mhm. Ja, das heißt, dass sie sehr viele Drohungen, dass die Kinder hier umgebracht werden. Sie wussten genau, meine Kinder gehen in die Schule und so weiter. Also sie sammeln schon Informationen. Mhm. Es ist nicht zufällig. Das weiß ich hundertprozentig. Mhm. Ja. Aber ich kenne die Faktoren nicht. Unter welche Faktoren zählen, damit sie jemanden wählen? Warum Kamran Kadhiri und nicht, was weiß ich, jemand anderen? Da bin ich immer noch blind, also keine Ahnung.
0: Mhm. Du schreibst in dem Buch ja, dass du bei der Verhaftung lange nicht geglaubt hast, dass du verhaftet wirst, sondern dass du lange, ja, glaubst, das ist ein Versehen. Oder
1: ja, genau. Ich habe immer gedacht, das wäre ein Versehen, das ist ein Irrtum, ein Namensirrtum, das ist ein Test. Vielleicht wollen sie wissen, dass ich dann wirklich was war oder so. Mhm. Ich habe es manchmal sogar als ein Spiel gedacht, aber ein sehr hartes, schmerzhaftes. Mhm. Ich war wie ein Kind. Ich habe sehr vieles, was sie gesagt haben, geglaubt. Mhm. Es war so eine Art wie Hypnose oder wie
0: Gehirnwäsche.
1: Ja, genau. Also ich habe wirklich geglaubt, dass ich ein Spion bin. Und nachdem jetzt ich verhaftet wurde, durch diesen Schock habe ich vergessen. Mhm. Also wirklich Hollywood-reif, würde ich sagen. Aber das habe ich fest geglaubt. Und dann habe ich immer gebetet, lieber Gott, lass mich erinnern, weil sie wollen das und ich möchte ja kooperieren. Weil ich möchte ja meine Familie nicht verlieren. Warum sollen sie dafür zahlen mit ihrem Leben?
0: Ja. Und hat es dann einen Zeitpunkt gegeben, wo dir klar war, dass das eben nur falsche Anschuldigungen sind? Und dass du
1: ja, natürlich. Aber erst im Nachhinein. Also das heißt, erst nachdem ich aus Isolations zu einer Gemeinschaftszelle gebracht wurde. Aber sie haben es auch so eingewickelt, dass ich keine politischen Gefangenen gesehen habe. Bis zum Urteil. Mhm. Erst nachher. Und dann, das ist wirklich so eine Schablone. Also das heißt, die anderen waren genauso. Also in Isolation. Und dann kamen sie raus und, das ist bei dir auch so. Auch zu dem gegangen, zu diesem Richter. Er hat es auch so gesagt. Ja, er hat es auch so gesagt. Es ist, ja.
0: Also ein System, das bei jedem dann gleich funktioniert.
1: Genau. Sie wissen, wie das funktioniert, ja.
0: Okay, du warst also zuerst in Isolationshaft in diesem Geheimdienstgefängnis, ja, und dann in einer Gemeinschaftszelle.
1: Ja, genau. Wobei Gemeinschaftszelle heißt nicht, dass man mehr Platz hätte. Mhm. Einzelzelle habe ich auch geschildert. Ich bin kein großer Mann. Ich bin orientalisch, also typisch 1,70 groß, also, oder klein, wie auch immer. In Österreich klein, ja. Aber ich konnte mich hinlegen und meine Zehen konnten die Wand berühren.
0: Okay.
1: Ja, das heißt, sehr eng, sehr schmal. Ja. Und diagonal 3 Schritte, 3,5 Schritte. Das ist sehr eng. Und sie haben 2 Einzelzellen zusammengetan, also die Wand dazwischen weggemacht. Mhm. Und statt 2 Leute haben sie 4 Leute hineingegeben. Also wir waren wie Sardinen. Ja, aber es heißt Gemeinschaftszelle. Okay. Ja, weil letztendlich ist man mit 3 anderen oder 2 anderen, je nachdem, also periodenweise. Manchmal ist das wirklich weniger. Ich war mehrere Wochen nur zu zweit mit einem anderen in einer Zelle zum Beispiel. Mhm.

0: Was würdest du sagen, war denn der schlimmste Tag? Was war das Schlimmste, was du im Gefängnis erlebt hast?
1: Persönlich, also für mich selber, war eben dort, wo sie so getan haben, dass ich umgebracht werde. Oder ich habe so gedacht, also auf jeden Fall, aber sie haben mich dann in ein Zimmer geschubst und dann im Laufe dieser Korridorgang, da habe ich immer gedacht, auch hoffentlich wird es nicht schmerzen. Also man denkt über den Tod, ja, und das war doch falsch simuliert. Das war schlimm natürlich. Aber später im Evin, ich habe eine Zimmerkollegin gehabt namens Seyed Mousavi. Er wurde hingerichtet. Und wir haben gemeinsam dann Mittag gegessen und er wusste, dass er umgebracht wird, also hingerichtet wird, also als Abschied. Es waren mit vielen, im Hof haben wir gemeinsam was gegessen und man hat ihn dann am Nachmittag abgeholt. Und morgen war er nicht mehr bei uns. Ein junger, ich denke, nicht einmal 30 Jahre alt. Das war auch sehr schlimm. Wenn man im Vorhinein weiß, du hast keine Chance mehr und es gibt kein Pardon.
0: Du hast ja erzählt, dass du, dass sie einerseits deine Frau auch hereingeholt haben, dass sie 3 Monate aber auch gar nicht gewusst haben, was mit dir passiert ist.
1: Ja.
0: Wie war es dann, oder wann hast du dann das erste Mal wieder Kontakt zu deiner Familie gehabt?
1: Sie haben dann zum Schluss, als sie mich dann von Isolation entschieden haben, zu diesem Gemeinschaftszelle bringen, also, da haben sie, ich habe zwar, in meinen Augen habe ich schon kooperiert, aber sie haben gesagt, nein, das ist genug nicht, du hast nicht operiert. Und so. Aber dann haben sie mir erlaubt, anzurufen. Sie haben gesagt, 15 Minuten lassen wir dich telefonieren. Daraus wurde nur 5 Minuten. Und ich habe nur eigentlich mein Testament gemacht. Ja, ich habe keine Schulden, ich liebe euch, ich habe nur ein Konto. Also es ist wirklich das, was im Testament hingehört.
0: Und du hattest Kontakt zu deiner Familie im Iran oder auch zu deiner Frau in Österreich?
1: Von dort aus durfte man, also nachdem alles vorbei war, in diesen 1,5 Jahren wöchentlich einmal 10 Minuten anrufen. Und zwar, es ist kein Recht, sondern man könnte. Das heißt, ich erinnere mich, dass sie einmal ohne Grund 5 Wochen das überhaupt nicht gelassen haben. Habe ich gesagt, warum? Da haben sie gesagt, ja, der Richter hat gesagt, du darfst nicht telefonieren. Punkt. Das heißt Willkür. Aber wenn schon, dann wöchentlich 10 Minuten. Und nur iranische Nummer, das bestätigt ist. Also ich habe Nummer gegeben, das ist meine Mutter und das ist mein Bruder. Also so irgendeine Nummer darf man nicht anrufen. Und zu keinen festen Zeiten, das ist zufällig wann, ja, man weiß es nicht. Man holt dich an, ab und sagt, jetzt ruf an. Und meine Mutter hat dann, wenn es möglich war, auf die Schnelle, mit ihrem Mobil Harika gewählt, meine Frau. Und hat den Hörer, also die 2 Hörer, nebeneinander gestellt. Okay. Und so konnten wir ein paar Minuten miteinander sprechen.
0: Hat es außer dem Telefon noch Kontaktmöglichkeiten?
1: Nein.
0: Nur der Telefon?
1: Ja. Zu Neujahr haben sie erlaubt, dass meine Mutter mich besucht, mit meiner Tante. 20 Minuten. Und am Gerichtstag war meine Mutter auch dabei. Aber nicht weil Geheimdienst, sondern sie haben dann Erfahrung gebracht, wenn der Tag ist. Und sie hat dann den Richter kontaktiert und ja, er hat erlaubt, dass sie dabei ist. Musste wahrscheinlich, absichtlich. Ich habe es auch im Buch geschrieben, wie ein Gericht funktioniert im Iran, typisch für politischen Gefangenen. Er hat nur meine Mutter hingebracht, damit er sadistisch vorgeht. Hat immer gesagt, dein Sohn wird umgebracht, ich habe nur, ich gebe euch nur Zeit, damit ihr euch verabschiedet. Ich richte dich, also ich werde hinrichten. Wie möchtest du sterben? Also die ganze Zeit hat er dann gespottet, der Richter.
0: Mhm. Ja. Wie muss man sich denn dieses Justizsystem überhaupt vorstellen im Iran? Das scheint ja ganz nach außen so der Versuch zu sein, das so unabhängig darzustellen, aber es scheint ja gar kein unabhängiges Gerichtssystem zu sein, ja, oder?
1: Das ist definitiv kein unabhängiges System. Alles, was gesagt wird, ist nur reine Behauptungen. Es ist bewiesen. Also es ist in meinem Fall, der Klageschrift ist 1:1 das, was der Verhörer geschrieben hat und mit mir gesprochen hat. Ja. Und ich habe zwei Verhörer, der Chef, der hat immer auch gesagt, 10 Jahre Haft. Ja. Mhm. Ja. Justiz ist ein Apparat für politische Prozesse, um die Urteile zu unterzeichnen, was die Geheimdienste sagen. Sei es vom Ministerium, sei es von Revolutionsgarden, weil sie haben auch ihr eigenes eigene Dienstservices oder Verteidigungsministerium. Mhm.

0: Und jetzt warst du dann in diesem sozusagen normalen Gefängnis. Wie muss man sich da den Alltag dann vorstellen? Hast du dann Zeit hinauszugehen oder machst du Sport oder was? Ja. Wie ist da das?
1: Ja. Also die letzten 3 Jahre haben wir einen Hof gehabt, Hofausgang auch. Aber bis dahin, obwohl wir in diesem normalen, unter Anführungszeichen, Tracks waren, wir haben keinen Hof gehabt. Also man konnte am Korridor hin und her gehen, also so ein enger Korridor, was ich auch immer genutzt habe. Ich bin ein Frühaufsteher, ich habe immer einen Plan gehabt, also immer um 6 Uhr aufgewacht. Also bis die anderen aufgewacht waren, habe ich dann eine Stunde immer eine Stunde gegangen. Entweder im Zimmer ist schon leise oder im Korridor. Manchmal haben sie uns dann in den Hof von den anderen zugelassen. So eine halbe Stunde, die anderen durften nicht hinein und wir konnten das nutzen. Aber dann, die letzten 3 Jahre, haben wir tatsächlich einen Hof gehabt für uns und da haben wir es genutzt. Ja, immer gegangen. Provisorische Sportinstrumente. Also ich konnte ja nicht. Ich hab Operationen gehabt. Aber die anderen haben zum Beispiel mit Erde so Schwergewichte gemacht und dann gehoben. Wie heißt das? Not macht erfinderisch. Ja. Ja, also solche Sachen gab es, ja.
0: Und weil du jetzt sagst, diese schweren gesundheitlichen Probleme, was passiert dort, wenn man gesundheitliche Probleme hat?
1: Ich wünsche niemandem, dass er Probleme hat. Es ist eine Prozedere für sich, überhaupt zum Arzt zu gehen zu dürfen. Im 209 sowieso nicht. Also wenn man stirbt, bringen sie einen Krankenwagen vielleicht. Vielleicht, ja. Zweimal war ich beim Arzt in 1,5 Jahren. Und zwar, weil ich nicht mehr gehen konnte. Es war unmöglich. Und als ich beim Arzt war, als Beispiel nur, da hat der Arzt gesagt, beweg dich nicht. Also ich war hingelegen bei ihm. Mhm. Er hat gesagt, nicht einmal sitzen. Fertig. Du bleibst so, wie du bist. Weil jetzt müssen wir dich operieren. Jetzt, nicht morgen. Sonst wirst du gelähmt. Mhm. Ja, und trotzdem haben sie mich wieder zurückgebracht. Also nur Schmerzmittel gegeben dann. Dass ich nicht gelähmt wurde, ist wirklich ein Wunder. Mhm. Wirklich ein Wunder. Weil das ist das, was der Arzt gesagt hat. Und im normalen Ewing-Gefängnis, da muss man eben sich melden. Es muss bestätigt werden. Also man muss beweisen, dass man krank ist. Ja. Ja. Und ja, ich habe Zahnschmerzen gehabt in Ewing. Erst nach 2 Wochen haben sie einen Arzt gebracht. Und neben mir, im Zimmer nebenan, da war ein anderer, normaler Gefangener, also ein Krimineller. Mhm. Und 1 Monat lang bei ihm. 1 Monat lang. Er war fast tot, wirklich. Nervenschmerzen von Zahn ist sehr schmerzhaft. Ja. Es ist nicht so einfach.
0: Mhm. Ja. Wie war die Verpflegung dort?
1: Wir haben mehrere Jahre alles, was sie zum Mittagessen gegeben haben, haben wir sofort weggeschmissen. Mhm. Es gestunken, also schlecht gestunken. Reis haben wir behalten, also Reis konnte man schon essen. Und dann gab es die Möglichkeit, dass man selber auf eigene Kosten kocht oder jemanden beauftragt, für 20 Leute zu kochen. Ja, also diese Möglichkeiten haben wir genutzt. Iranischen Gefängnissen werden finanziert und maintained, gepflegt durch Gefangenen selber.
0: Okay.
1: Das, was Staat zur Verfügung steht, ist leere Zimmer, nicht einmal Betten. Betten gibt es ja nicht, das sind nur diese Netze auf dem Boden. Wenn man will, 3 Soldaten decken, also diese typische Zweiten Weltkrieg decken, also nicht normale Decken. Ja. Und nichts anderes. Nichts. Doch, Strom und Gas vielleicht, ja. Mhm. Aber sonst nicht. Alles andere wird von Gefangenen gekauft. Fernseher oder Kühlschrank oder Teppiche, Bettwäsche, Polster, also solche Sachen bis zum Pflege, Essen, Obst oder Essen, das wird alles gekauft. 0 Euro vom Staat. Mhm. 0 Reals eigentlich in diesem Fall. Ja, weil es ist nicht genießbar, was sie liefern. Wiederum, die letzten 3 Jahre hat sich ein bisschen geändert. 2-mal in der Woche war das Essen verträglich. Mhm. Also wir haben es gegessen. Hat gut geschmeckt.
0: Wieso
1: also,
0: hat sich das geändert?
1: Ich weiß es nicht.
0: Okay.
1: Also die letzten 3 Jahre, da haben sie wenig Soja verwendet. Es war ausschließlich Soja. Mhm. Aber dann haben sie kein Soja verwendet, aber auch kein Fleisch. Also Fleisch war kein, also Fleisch bekommt man ja sowieso nicht. Es ist teuer für sie. Mhm. Aber zweimal, also einmal bei einem speziellen, es heißt Adas Plow, es sind Linsen mit Reis. Mhm. Ja, das war gut. Man konnte manchmal auch Stücke von Faschiertes dazwischen finden. Ja, aber essbar.
0: Okay.
1: Das heißt, es war, hat nicht gestunken. Ja.
0: Jetzt bist du dort schon so lange gewesen. Wann bist du denn dann gekommen, dass du freigekommen bist? Wie hast du denn das erlebt?
1: Das war, wie gesagt, an dem Tag, es war ein Freitag, also ein Feiertag, Wochenende. Und da haben sie mich gerufen, ich soll meine Sachen packen. Also es war in der Morgen, es war sonnig, ich war draußen, nachdem ich 2 Stunden gegangen bin, ich habe auch geschwitzt. Ich habe mir gedacht, ich koche was und bevor ich esse, dann dusche ich mich. Also bis das Kochen fertig wird, dann kann ich dann in Ruhe essen. Und dazwischen haben sie gesagt, innerhalb von 15 Minuten muss ich packen. Mhm. Also nach 7,5 Jahren, also 15 Minuten Zeit, um sich zu verabschieden und packen. Das sind ja, sogar für die Freilassung haben versucht, sadistisch vorzugehen.
0: Aber war dir da gleich klar, dass du jetzt freigelassen wirst?
1: Zu 99% ja. Und zwar offiziell, weil ich habe einen Freund gebeten, er soll ja zu dem Offizier gehen, der Dienst hatte am Feiertag. Mhm. Was ist los? Und er hat gesagt, ja, dein Hafturlaub ist gekommen. Also offiziell, also unten stand bei denen Hafturlaub. Mhm. Weil Urlaube waren ja nicht geplant. Es war immer so, dass man gekommen ist und hat gesagt, geh auf Urlaub 3 Tage und komm zurück.
0: Aber es hat Hafturlaub gegeben sozusagen.
1: Die letzten 3 Jahre, ja auch. Ja, aber nicht oft. Mhm. Ja, ich war 3-mal oder 4-mal auf Hafturlaub. Die Daten habe ich alles aufgeschrieben. Ja. Und aber wie gesagt, nachdem dieser Terrorist freikam, er war im Iran. Mhm. Dann, wie gesagt, 99% wussten wir, dass ich freigekommen werde. Ja.
0: Und du schreibst ja dann, sehr interessant habe ich gefunden im Buch, dass du dann noch dich verabschiedet hast von den ganzen Zimmern,
1: ja,
0: und dass du dort noch eine politische Rede gehalten hast.
1: Ja, habe ich.
0: Und ich habe mir gedacht, ist das nicht sehr gefährlich, dann da hier noch eine politische Rede zu halten?
1: Ich weiß es nicht. Die Angst ist nach diesen 3 Monaten weggegangen. Sehr viel hat sich geändert, wenn man gemeinsam ist. Mhm. Also wenn man die ersten Isolationszeiten gut übersteht, was bei mir nicht war, leider. Ich bin schon gebrochen. Aber dann bekommt man wiederum dieser Stolz und Persönlichkeit wieder. Und wir haben uns sehr nahe gestanden miteinander. Ich habe nur versucht zu sagen, dass wir nicht allein sind. Mhm. Dass auch draußen wir weitermachen und an sie denken. Also das, was ich immer vermisst habe dort. Also dass man sagt, dieses Gefühl vom Alleinsein. Das ist das Schlimmste, was im Gefängnis entsteht. Mhm. Und das wollen sie unbedingt auch übertragen. Niemand ist da, um dir zu helfen. Niemand denkt an dich. Alle machen ihr Leben weiter.
0: Soweit der erste Teil der diesmonatlichen Tea Time Talk Sendung mit und rund um Kamran Gaderi, dem österreichisch-iranischen Unternehmer, der als Geisel 7,5 Jahre im berüchtigten Ewi-Gefängnis in Teheran gesessen ist. Jetzt kommt für euch da draußen der Kalender und danach geht es dann weiter mit weiteren Ausführungen vom Kamran, aber auch mit Initiatoren und Besuchern der Lesung, die am 17.09.2026 im OKH in Vöckerburg stattgefunden hat. Jetzt aber mal der Kalender für euch.
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0: 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Herzlich willkommen zur 2. Stunde Tea Time Talk. Diesmal haben wir zu Gast einen Herrn, der 7,5 Jahre unschuldig im iranischen Gefängnis verbracht hat, der uns Einblick gibt, wie denn das ganze System funktioniert, der darüber ein Buch geschrieben hat, iranische Geiseldiplomatie heißt es, und der dieses Buch im OKH Völkerbuch am Donnerstag vorgestellt hat. Wir haben schon sehr viel erfahren über, ja, wie es dazu gekommen ist, was er da drin alles erlebt hat. Wir sind stehen geblieben bei der Freilassung, was ja kein nur leichtes Thema für ihn war. Ja, und da steigen wir jetzt dann wieder ein und im Anschluss hören wir dann auch noch einige kurze Interviews mit Leuten, die entweder das Ganze initiiert haben oder die auf Besuch dort waren und uns ihre Eindrücke schildern. Aber zunächst noch der zweite Teil mit Kamran Gaderi.
1: Die Jahren dann wieder frei nach Hause kommen. Also viele sind nicht gekommen, aber diejenigen, die zurückgekommen sind, jetzt verstehe ich, wie das ist. Mhm. Also wenn sie aus Russland von Gefangenschaft zurückkommen. Also das heißt, ein neues Leben, noch einmal die Chance zu leben.
2: Yeah. Ja. Du hast ja auch geschrieben, was ich sehr spannend gefunden habe, dass es sowas, eben wie du gesagt hast, Scham gegeben hat, warum du frei bist und die anderen müssen
1: genau,
2: zurückbleiben.
1: Ja, das war, da war im Gefängnis genauso eine Mischung. Und zwar Freude sowieso, also so eine Erleichterung. Enttäuscht, warum hat es so lange gedauert? Wutend, eben weil nicht alle freikommen. Es ist wiederum, und auch Schamgefühl, weil man schämt sich, weil die anderen sagen, ja, was hat er besser als ich? Mhm. Ich bin genauso wie die anderen, wenn nicht schlechter. Wirklich, ich meine, ja, aber trotzdem, ich komme frei und sie nicht.
2: Weil das ja auch eine Parallele ist, was ja viele KZ-Überlebende erzählen, dass sie dann sich geschämt haben, dass ihre Verwandten gestorben sind oder, ja, und sie selbst sind freigekommen.
1: Genau.
2: Also sehr,
1: ja,
2: schwierig.
1: Eben, sage ich, das sind im Nachhinein, also nachdem ich das erlebt habe, verstehe ich besser, was man damals mit Juden gemacht hat zum Beispiel. Ja. Oder mit anderen Andersdenkenden.
2: Du setzt dich ja, seitdem du frei bist, auch sehr immer wieder oder immer noch,
1: ja,
2: und auch jetzt
1: sehr viel
2: ein.
1: Ja, ja.
2: Und warst auch, bist auch von der Politik unterstützt worden in Österreich, oder?
1: Kann man das sagen? Ja und nein. Also okay, das heißt, es hängt davon ab, von welchem Blickwinkel man das anschaut. Ich habe sehr gutes Netzwerk in der Politik, überparteilich. Mhm. Und ich habe sehr viele Treffen gehabt mit verschiedenen Parlamentariern und Politikern. Und ich bin jedem oder jeder sehr viel dankbar für die Aufnahme und willkommen heißen. Und da fühle ich mich nicht alleingelassen, sondern im Gegenteil, unterstützt. Auf der anderen Seite jedoch, es gibt ja kein Gesetz tatsächlich, dass man jemanden in dieser Situation zu Hilfe kommt. Mhm. Aber wir sind ja nicht zu viele, wir sind nur zu zweit. Ich hätte mir gewünscht, dass man mindestens eine Stelle geschaffen hätte. Ich war 2 Jahre arbeitslos. Und zwar jemand, der nicht nur alles verloren hat, sondern auch noch dazu Schulden hatte. Mhm. Also ich war nicht null, sondern ich war minus. Mhm. Bin immer noch. Ja. Aber auch diese Stelle, was ich jetzt seit einem Jahr gefunden habe, verdanke ich einem Freund, nicht dem Staat. Das wäre ein Wunsch vielleicht für Zukunft. Ich hoffe, dass niemand in diese Situation kommt. Aber wäre menschlich, dass man gesagt hätte, okay, wir wissen, wo du dann eine Arbeit leisten kannst. Hier eine Stelle als Berater, mach diese Arbeit, bis du vielleicht eine andere Arbeit findest. Ja. Also kein Almosen, aber
2: einfach Unterstützung.
1: Eine finanzielle Unterstützung. Jetzt oder ein Wiederaufstehen Unterstützung, also dass man sagt, okay, komm.
2: So, Hilfe zur Selbsthilfe,
1: dass ja, du wieder weiterkommst. Ich erwarte nicht, dass man irgendwas gibt, also das nicht, das unter meiner Würde. Aber wie gesagt, du kannst das, du kannst diese Arbeit, du hast gezeigt, dass du diese Arbeit machen kannst, ja, dann mach zuerst einmal provisorisch bei mir oder bei uns oder in diesem Ministerium oder wie auch immer und versuche dann eine Arbeit zu finden, wenn du willst. Ja. Und wenn sie nicht zufrieden sind, dann sollen sie mich entlassen. Ja. So hätte ich mir gedacht. Ja.
2: Okay. Jetzt hast du dann das Buch geschrieben.
1: Ja.
2: Dazu zwei Fragen. Wieso hast du da dann entschieden, das Buch zu schreiben? Und wie schwierig war es für dich, das noch einmal alles durchzuerleben, sozusagen noch einmal das alles mitzubekommen, was da passiert ist?
1: Das sind mehrere Gründe für mich. Und sie sind alle wichtig. Erstens, ich möchte nicht schweigen. Schweigen heißt eine Art Zustimmung. Wenn ich schweige und die anderen genauso, dann bleiben solche Regime an die Macht. Zweitens wollte ich dokumentieren. Zwar anhand eines Beispiels, aber von Basis her bin ich ja Ingenieur. Also ich habe zum ersten Mal diese Prozesse gebildet und gezeichnet. Ich habe auch sogar Strukturen, die Grundrisse gezeichnet, was ich im Kopf hatte. Weil, ja. Das heißt, es muss irgendwo in der Geschichte auch diese weitergegeben werden. Drittens, eine Art Selbstheilungsmethode. Also ich war ein Jahr lang bei Psychotherapie. Ein Verein namens Hemayat ist eine sehr bekannte Institution für Trauma, Kriegsopfer und Folteropfer. Zentrale in Wien, mittlerweile europaweit sehr bekannt. 30 Jahre gibt es diesen Verein und sie haben mir geholfen. Also ihre Therapeuten haben ein Jahr lang mich begleitet. Ja. Und das ist der dritte Grund. Das hat mir geholfen, wieder mich zu finden.
2: Mhm.
1: Also das sind die drei Gründe. Also selbst Heilungsmethode, Dokumentation und nicht schweigen, die anderen helfen.
2: Mhm.
1: Den anderen helfen.
2: War es dann noch einmal was anderes, wie du das erste Mal vor Publikum das dann vorgelesen hast? Ist das schwierig für dich?
1: Oder
2: ist das
1: Nein, nicht mehr. Mhm. Nicht mehr. Ja. Ich würde gerne, also es schmerzt mich nicht.
2: Okay.
1: Nein. Im Gegenteil, ich möchte gerne das als Basis nutzen, um mein Ziel ist in Österreich ein Verständnis aufzubauen. In meinem Land, also ich fühle mich hier zu Hause. In meinem Land, in Österreich, gibt es sehr viele Sachen, die selbstverständlich sind derzeit, wie Demokratie, wie Menschenrechtsachtung. Und es ist sehr leicht, sie zu verlieren. Und ich möchte ein Verständnis aufzubauen, weil ich was anderes erlebt habe, weiß ich, wie schmerzhaft das wird im Nachteil von Menschen. Und dieses möchte ich weitergeben, vor allem an die Jugendlichen. Das, was wir hier haben, ist sehr viel wert. Wir müssen nicht jammern, im Gegenteil loben, aber immer noch verbessern. Das ist diese Botschaft, die ich geben möchte. Bitte verbessern. Jammern hilft nicht. Und Menschenrechte sind überparteilich. Die müssen wir achten.
2: Mhm.
1: Und wenn wir da ansetzen, dann ist das eigentlich egal, wer an die Regierung kommt, welche Koalition auch immer. Wenn du sagst, das Recht auf freie Meinungsäußerung soll bleiben, ja, dann werden wir immer dafür kämpfen oder uns einsetzen. Oder freie Presse. Unglaublich. Mhm. Ja, das muss man unbedingt weitergeben.

0: Ja, wir sind schon fast am Ende jetzt.
1: Ja.
0: Ich hätte nur gern zwei Fragen. Also eine sehr politische, die Frage, weil du im Buch auch schreibst, die Europäer finden irgendwie keinen Weg und sind manchmal zu nett zum Iran. Auf der anderen Seite haben wir einen Herrn jetzt, Donald Trump, der sehr hart vorgeht. Würdest du sagen, er macht das richtiger als die Europäer, die ja sehr lange auch mit dem Atomvertrag versucht haben, den Iran so in Grenzen zu halten?
1: Nein, auf keinen Fall. Dass wir vielleicht uns eine Kritik, Selbstkritik ausüben, bedeutet nicht, dass die anderen Recht haben.
0: Mhm.
1: Wir haben zu derzeitiger Situation auf einer Seite recht radikale unter Netanyahu, Person und Trump, die andere Interessen haben und andere Interessen folgen als Menschenrechte. Ja, das ist ihnen egal, denke ich.
0: Mhm.
1: Ja, Netanyahu hat es bewiesen, was in Gaza gemacht wird. Und die Israelis sind ja dagegen. Also das heißt, diese Front, diese Einheit ist überall. Also das sind die Juden, so wie Muslims, so wie Demokraten, sie sind auf einer Seite und sie versuchen durch friedlich sozusagen zu schaffen, dass dieser Radikalismus weggeht. Auf der anderen Seite haben wir ein Regime, das seit 47 Jahren den Krieg führt. Dieser Krieg hat angefangen nicht mit israelischem Bombardement, sondern mit iranischem Regime, als 6 Monate oder 7 Monate nach der Revolution den Befehl gegeben hat, die Kurden, die Bevölkerung, eigene Bevölkerung zu ermorden.
0: Mhm.
1: Ich war ja im Iran. Auch meine Verwandten wurden ermordet.
0: Mhm.
1: Ja, da hat der Krieg angefangen. Ich nenne das Krieg gegen eigene Bevölkerung. Der Krieg hat angefangen, als Iran angefangen hat, die jüdischen Institutionen in die Luft zu jagen. Der Krieg hat angefangen, als Iran amerikanischen Diplomaten als Geisel genommen hat. Der Krieg hat angefangen, als Iran Hisbollah gerüstet hat. Und Oktober geschah letztendlich.
0: Mhm.
1: Das ist der Krieg. Aber die Antwort auf diesen Krieg wäre das nicht gewesen. Ja, ich denke, sie haben sich verkalkuliert.
0: Mhm.
1: Ja.
0: Blick noch in die Zukunft zum Schluss.
1: Ja, bitte.
0: In zweierlei Hinsicht. Glaubst du, dass das Regime im Iran noch lange so bleibt? Und zweitens, für dich persönlich, wo geht dein Weg hin? Kannst du dir auch vorstellen, zum Beispiel in die Politik zu gehen oder dort etwas zu machen?
1: Also mein Weg ist Österreich.
0: Mhm.
1: Das war auch damals so. Ich habe nebenbei, wie gesagt, ich kann nicht dafür, dass ich Kurde bin. Ich bin als Kurde geboren, das hat der liebe Gott gemacht, nicht ich. Ich habe nicht gewählt. Aber was ich wählen darf, und das nutze ich auch, nachdem ich hier lebe, mich integriert habe, möchte ich auch hier was zurückgeben. Das kann auch eine Kleinigkeit sein. Irgendeine Botschaft, eben dieses Netzwerk, was wir haben, im Amnesty International zum Beispiel, ja, diese Mithilfe an Amnesty oder Vereine wie Hemayat und so weiter. Natürlich habe ich auch gute Beziehungen mit iranischem Diaspora. Das finde ich als ein Vorteil. Das bringt eben auch einen Blick, ein realistischer Blick für österreichische Politikerinnen und Politiker.
0: Mhm.
1: Wenn sie mich fragen, dann gebe ich ihnen die Fakten. Das hilft auch, um besser die Situation zu evaluieren.
0: Mhm.
1: Das iranische Regime bleibt, das kann ich

0: ich bin kein Hellseher. Ich weiß nur, dass die iranische Diaspora jetzt ist sehr polarisiert. Das heißt, es ist nicht mehr einheitlich, wie es war vor 4 Jahren. Mhm. Dieser Personenkult hat geschadet. Auf der anderen Seite auch dieser Krieg vom geführt von Netanyahu und Trump. Das hat auch nicht die Wirkung gehabt, wo alle sich dahinter stecken und unterstützen können. Das ist nicht legal. Das wissen wir ja.
1: Ja.
0: Das heißt, wir sitzen, wie heißt das auf gut Deutsch gesagt, zwischen zwei Stühlen. Auf einer Seite kannst du iranische Regime nicht verteidigen, im Gegenteil. Das ist die Ursache des Übels. Auf der anderen Seite aber genau das Gleiche. Wie kann ich hinter Trump bleiben? Das geht nicht. Damit meine ich tatsächlich Person, weil auch das System von Trump. Es sind sehr viele Amerikaner, die versuchen, hoffentlich in 2 Jahren wieder unter Anführungszeichen die Demokratie zurückzubringen.
1: Ja, da schauen wir hoffnungsvoll in die Zukunft.
0: Ja.
1: Ich sage ganz herzlichen Dank, dass du bei uns warst und
0: gerne,
1: uns so
0: gerne.
1: Viel erzählt hast.
0: Ich danke noch einmal für die Einladung und diese Gelegenheit, dass wir dann mit den Hörerinnen und Hörern sprechen können.
1: Ja, und alles Gute jetzt dann für die Lesung.
0: Dankeschön.
1: Und
0: Dankeschön.
1: Ja, auch für die Zukunft eben.
0: Danke. Und falls jemand Interesse haben sollte, mehr zu wissen, bitte mich kontaktieren. Ich habe eine Webseite, kamrangaderi.com. Wenn ich kann, werde ich beantworten und helfen.
1: Das ist sehr schön. Danke sehr.
0: Dankeschön.
1: Ja.

0: Soweit das Interview mit Kamran Gadieri, unglaublich spannend, und genauso spannend war dann auch die Lesung, die daraufhin im Lesesaal des OKH Völkerbruck stattgefunden hat. 19 Uhr hat das Ganze begonnen, es war unglaublich voll, also es war wirklich ein Thema, das anscheinend die Menschen bewegt. Es ist so viel Zuspruch gewesen, oder es waren so viele Leute da, dass man zusätzliche Stühle hereintragen musste. Genau, also ein sehr großer Erfolg. Und mit für diesen Erfolg verantwortlich ist eine Frau, die seit Jahren, ja bis fast Jahrzehnten, Amnesty International in Völkerbruck vertritt, die dort eine Gruppe aufgebaut hat und die Gruppe immer noch leitet, nämlich Susi Fischer. Und mit ihr habe ich dann nach der Lesung ein Interview geführt, und das möchte ich. Ja, bei mir ist jetzt die Frau, die zumindest mitverantwortlich ist, heute, dass der Kamran bei uns war und uns so viel erzählen hat können, die Susi Fischer. Hallo, Christi.
1: Hallo, Christi.
0: Du sitzt da bei mir mit deinem gelben Amnesty International Level. Vielleicht kannst du da ein bisschen sagen, was du mit Amnesty zu tun hast.
1: Ja, ich bin 96 zu Amnesty gekommen und eigentlich aus dem Zweck, dass ich Menschen kennenlernen wollte, die so ticken wie ich und nebenbei auch noch was Gutes tun. Es hat mir dann sehr gut gefallen und wir waren damals mal eine Riesengruppe mit ganz viel Leuten, weiß nicht, bis zu 12 Leuten im Team. Wir sind die Gruppe 30 in Österreich. Und 2003 hat sie ein junges Mädchen an mich gewandt und gefragt, ob man nicht auch als Jugendliche Amnesty machen kann oder beim Amnesty mitmachen kann. Und da hat sie ganz eine spezielle Völklerbrucker Amnesty Youth, damals nur Young Amnesty Gruppe, gebildet. Mhm. Die sind mittlerweile 40, ich habe immer noch Kontakt zu ihnen. Und ich habe mich dann eigentlich auf das Amnesty Youth, also Young Amnesty, spezialisiert und nebenbei bei der Gruppe Amnesty 30 noch mitgemacht, aber nur so ein bisschen nebenbei. Wie ich dann ein bisschen überraschend 2009 Mutter geworden bin, ist das mit den Youth-Gruppen immer ein bisschen, habe ich das Gefühl gehabt, die sehen mich nur noch als Lehrerin und fragen mich, was sollen wir machen. Also es waren immer so coole Gruppen wie davor. Und da habe ich dann eh pausiert. Ich war damals noch bei den Grünen und Bewährungshilfe und Arbeit und kleines Kind. Habe dann aufgehört. Und wie meine Tochter 10 Jahre alt war, habe ich so ein bisschen das Gefühl gehabt, die hat zu sehr Liebe zu den Tieren und vernachlässigt die Menschen. Und wir haben uns damals einen Hund genommen mit der Option, dass sie eine Amnesty Youth Gruppe gründet. Mhm. Und es war damals, glaube ich, die jüngste Amnesty Youth Gruppe Österreichs mit 10- bis 13-Jährigen. Mhm. Ja, die haben aber voll engagiert und cool sich da ins Zeug geschmissen. Corona überlebt, also wirklich mit Online-Sitzungen. Mhm. Und sind seit 3 Jahren ohne mich besser dran, weil sie machen viel coolere Sachen. Und dann ist die Amnesty 30-Gruppe so immer mehr zusammengeschrumpft, dass am Schluss nur noch 2 waren und eine dann leider auch noch verstorben ist. Mhm. Und dann habe ich gesagt, Amnesty darf nicht so sterben in Völklerbruck, und habe dann eben mit der Karin mich wieder ins Zeug gelegt und wir machen jetzt klein, aber fein, eben auch mit Uses. Und das war jetzt eine Mutgeschichte, sage ich jetzt einmal, mit dem Kamran. Mhm. Auch ein bisschen mit Amnesty Ischl, weil eine Kollegin von mir ist in Ischl bei Amnesty, die haben gestern die Veranstaltung auch sehr erfolgreich gehabt in der Kurdirektion. Auch 70 Gäste, auch sehr gut. Mhm. Gratuliere den Ischler Kolleginnen. Mhm. Ja, und jetzt merke ich so, umso mehr ich jetzt auch Richtung Pension hinkomme, denke ich mir, da ist auch ein Engagement und Freizeitbeschäftigung, dass man nicht fad wird dann.
0: Wie bist du überhaupt zum Kamran oder auf den Kamran gekommen?
1: Wir waren, also Kamran haben wir natürlich die Aktionen gehabt. Und letztes Jahr war ein großes Sommerfest in Wien, wo die Karin und ich gesagt haben, da schauen wir hin. Es war zwar recht verregnet und wäre sehr groß aufgezogen gewesen. Und mit, es war so Workshops. Und der Lorenz, der da für die Freiwilligen zuständig ist, hat gleich gesagt, na geht's da um mit zum Kamran, der ist eh so offen. Und wir sind so ein bisschen schüchtern. So, jetzt müssen wir denn mit dem jetzt reden und was sagen wir denn jetzt? Und der Kamran ist sofort, na, kommt's her und schaut euch das an. Und also das war so, dass man denkt, der hat uns die Hemmschwelle genommen. Also, und dann hat er noch kurz am Schluss eben noch Schlussworte da gesagt. Und irgendwie ist mir dann einmal in der Nacht die Idee gekommen, das wäre eigentlich cool. Und dass der sofort zusagt, dass der so offen ist mit den Terminen. Also das war wirklich, dass es eben auch mit Ischl und uns ausgeht. Und nein.
0: Bist zufrieden?
1: Ich bin sehr zufrieden und auch jetzt entspannt, dass es vorbei ist.
0: Was hat dich denn an seiner Geschichte besonders betroffen gemacht oder hat dich denn besonders interessiert oder besonders
1: also inspiriert? Betroffen ist einfach das unschuldig dastehen und nicht wissen, wie der, was da passiert. Also du hast ja auch das Buch gelesen, so am Anfang, vielleicht hat irgendwer von meinen Mitarbeitern was gemacht, vielleicht hat mein Bruder was gemacht. So, das gibt's ja nicht, dass ich einfach so verhaftet werde. Also das war so, dann denke ich mir oft so, wow, was tat ich in der Situation? Du kannst dich nicht wehren, keiner glaubt da. Bist schon dann selber in der Situation. Also einfach diese, und dann einfach auch diese Länge, 7,5 Jahre ist einfach, dass man das aushält. Und dass man dann zurückkommt und sagt, ja, es geht weiter und ich, nein, faszinierend finde ich.
0: Habt ihr andere solche Aktionen jetzt geplant? Habt ihr weitere Leute, die da herkommen oder was sind so deine Pläne in nächster Zeit?
1: Das war jetzt ein sehr spontaner Plan und es gibt leider sehr selten Leute, die man kennenlernt, die wirklich durch unsere Aktionen auch freigelassen worden sind. Ich meine, es war die da bei den Salzburger Festspielen, ich weiß jetzt nicht mehr den Namen, heuer die Rede gehalten hat, das war auch eine lange Aktion, viel Briefe geschrieben. Aber zu der sind wir jetzt, also die ist jetzt nicht so auf Amnesty zugangen. Wir haben jetzt so unsere laufenden Aktionen, die wir machen, weil wir eben eh nur zu zweit sind und wenn uns halt was einfällt oder die Jussis was machen, wo wir uns, also wir machen immer zum Weltfrauentag, wir machen zum Tag der Menschenrechte im Dezember was und wenn irgendwo Veranstaltungen sind, wo sie sagen, wollt ihr uns unterstützen und mitmachen, so bei den Frauentagen und so, da sind wir immer dabei, aber das war jetzt seit langem wieder mal was wirklich auf unserem Mist gewachsen ist.
0: Aber wo unterstützen, wie kann man euch unterstützen?
1: Uns kann man unterstützen, indem man Briefe unterschreibt. Wir haben im Kleinstadtbiotop in Vöcklabruck, wenn man da unten geht zum Toilette, da sind immer Aktionen, die wechseln so zweimonatig. Da kann man unterschreiben, in einen Briefkasten schmeißen. Die schicken wir dann an die zuständigen Behörden. Es gibt dort auch einen Bücherflohmarkt, wo man Bücher nehmen kann, so um 2 Euro oder Bücher hinstellen kann. Das ist auch für Amnesty. Oder man kann natürlich bei Amnesty spenden, aber wir sind jetzt nicht so die Spendenkeiler. Uns geht es nicht ums Geld. Also wenn man uns bei einer Aktion einmal ein bisschen was gibt, das geben wir dann nach Wien weiter. Aber so die großen Spenden, das geht über Wien, über Amnesty Wien.
0: Und wenn jetzt ja sagt, es kann ja nicht sein, dass nur 2 Leute in Vöcklabruck was machen, wir möchten auch da mitarbeiten.
1: Da würden wir uns sehr freuen, wenn Sie sich an mich wenden würden. Und
0: findet man online alle Kontaktmöglichkeiten oder wie schaut das aus?
1: Man kann mir mailen unter s.fischer@voeklabruck.org und da würde ich mich sehr freuen. Es gibt auch über Wien so Online-Treffen, wo sie so informieren, wenn man neu dazukommen will, dann müsste man auf die Homepage von Wien gehen. Also da gibt es immer wieder, die sind in den letzten Jahren, muss ich sagen, auch viel motivierter worden, um Leute dazu zu bringen, mitzumachen. Und das ist auch weit besser geworden, weil, ich weiß nicht, vor 30 Jahren, da sind wir da allein nicht geschwommen und Wien war weit weg. Jetzt hat man wirklich Kontakte, Treffen. Also das ist hat man viel Unterstützung jetzt auch von Wien. Haben wir jetzt auch gekriegt für diese Veranstaltung.
0: Ja, super. Dann sage ich herzlichen Dank, dass du uns da jetzt nur zu so später Stunde reden und Antrag gestanden bist. Alles Gute für die zukünftigen Aktionen.
1: Ja, danke.
0: Ja, und jetzt einmal genießen, dass das so gut über die Bühne gegangen ist.
1: Ja, da freuen wir uns jetzt.
0: Danke.

0: Die Susi Fischer von Amnesty Vöcklabruck. Ganz spannend, ihre Sicht auf das Ganze und auch die Entwicklung von Amnesty. Ein alter Bekannter war auch bei dieser Lesung, nämlich der Stefan Griechbaum aus Vöcklabruck. Ihr habt zumindest wenn ihr schon länger oder öfter meine Sendung hört, das eine oder andere Mal schon gehört. Und er hat mir ganz kurz danach auch seine Eindrücke von dieser Lesung im OKA Vöcklabruck von Cameron Gadieri geschildert.
1: Grüß dich alle.
0: Schön, dich wieder mal im Radio zu haben.
1: Ja, so zufällig, ja. Auch nicht schlecht.
0: Wirklich, ja. Ja, was hat dich hierher getrieben? Ich habe gehört, dass du ja sogar Sachen aufgegeben, die du eigentlich ganz
1: ja,
0: wichtig gemacht hast.
1: Ich habe den Chor gespritzt heute. Wir hätten heute begonnen in Vöcklamarkt mit den Proben wieder. Habe aber die Werbung für diese Veranstaltung schon im Vorfeld gesehen. Und sie hat mich angesprochen und dann haben wir gedacht, die Gelegenheit, die nutzt du und da muss halt der Chor ein bisschen warten.
0: Okay. Das heißt, du hast für den Kammern einen ganzen Chor warten lassen.
1: Quasi, ja. Quasi.
0: Ja, aber was hat dich jetzt dazu veranlasst, dass du sagst, das hör ich mir an? Was hast du erwartet? Oder?
1: Einfach, dass jemand, der so lange im Gefängnis war, dann fähig ist, damit an die Öffentlichkeit zu gehen, das Zeugnis abzugeben für das, was er erlebt hat, das sind für mich einfach von vornherein, haben wir gedacht, das muss ein besonderer Mensch sein. Und ich mag es einfach, wenn ich Leute, die vom Leben echt was wissen, ja, die sowas schaffen, solche Leute möchte erleben. Und jetzt, wo ich da hucke und mit dir rede, weiß ich, es war die richtige Entscheidung, weil er hat mich einfach inspiriert, im Leben auf das zu schauen, was zählt.
0: Mhm. Mhm. Was waren denn so, er hat ein paar Passagen vorgelesen, was waren so, was da so im Gedächtnis geblieben ist? Hat es da so Stellen gegeben, wo du sagst, boah, das war...
1: Nein, einfach, dass er so klar beschrieben hat, es ist wie Jenseits, wie Sterben. Dass jemand eben in diese Extremsituation des Lebens, nämlich wo man sich schon tot fühlt, aber noch lebt, ja, dass jemand sowas eben durchmachen muss, völlig willkürlich, auf einmal ist der freie Mensch in einer Minizelle unter ärgsten Bedingungen und dann eben diese Hoffnung nicht aufgibt, das hat er so schön beschrieben, ja. Das eine war Hoffnung und das andere war Liebe, eben diese Gemeinschaft spüren und da haben wir eben bei dem, wo ich sage, das zählt, letztlich im Leben. Wenn es um Dusch geht, dann bist du echt einfach nur froh, dass irgendwer für dich da ist und dass du irgendeinen Lichtblick hast.
0: Mhm. Mhm. Du hast dir dann eine Frage gestellt zum Iran-Krieg. Kannst du da nochmal sagen, also warum dich das so interessiert?
1: Das ist so naheliegend wie nur was, weil der Mann ist Iraner und jetzt hören wir auf alle möglichen Seiten, was da sozusagen, ja, was jetzt so berichtet wird. Und er hat einfach sehr klug geantwortet. Ja. Mhm. Das ist eine sehr vielschichtige Geschichte und es geht eigentlich nicht um Menschen, es geht um Macht und Geld.
0: Mhm. Ist der Iran ein Land, das du auch schon vor dem Krieg im Blick gehabt hast, diese Situation?
1: Sehr wenig. Ich habe, wie ich in Wien studiert habe, einmal mit jemandem quasi Seite an Seite in einer WG gewohnt. Das war ein Künstler, der aus dem Iran war. Wir haben damals nicht sehr viel über das Thema Politik oder wie das Land funktioniert gesprochen. Es ist nur so, dass ich sozusagen mir denke, das war früher das Zwischenstromland, glaube ich, oder, oder war es der Irak, aber das war so eine Wiege der Menschheit. Ja. Und ich weiß ja, dass sehr hohe kulturelle Architektur so und so weiter dort ist, also diese Kultur ist nicht irgendeine und es tut dann halt dann weh im Herzen, dass so ein Regime das Land regiert.
0: Mhm. Gibt es andere Formen oder andere Bereiche, wo du die für Menschenrechte einsetzt?
1: Mir hat das jetzt auch zu denken gegeben, dass er eben sagt, zu schweigen heißt zuzustimmen. Ich fühle mich in Tagen mit diesen oft ganz schön ohnmächtig. Und will dann auch oft mehr Ruhe haben und nichts von den Kriegen hören, die toben und so weiter. Und andererseits wenn es jetzt in meinem Kreis, wo ich mich bewege, ja, ich bin Physiotherapeut, habe eine Praxis, mir begegnen so viele Menschen, bin ein bisschen in der Pfarr tätig. Also ich sage, ich kann meine Stimme für das Gute im Leben oder für das, wo ich glaube, halt, für das soll ich eintreten, wirklich dort erheben, wo ich erreichbar bin oder wo Menschen mir gegenüberstehen. Aber ich werde jetzt nicht der Typ, der dann zu einer Demonstration weiter hinfährt oder Artikel schreibt. Das muss ich sagen, das bin ich nicht. Ja.
0: Okay, ja, dann sage ich danke, dass du uns da einen kleinen Einblick gegeben hast.
1: Ja, gerne.
0: Warum du daher bist. Und ja, alles Gute und gute Heimfahrt dann noch.
1: Danke, Wally.

0: Wir haben jetzt da wieder iranische Musik gehört. Am Tag der Lesung selbst hätte eigentlich auch eine iranische Künstlerin spielen sollen oder wurde angefragt. Ihr war das aber genauso zu gefährlich wie einer iranischen Künstlerin, einer bildenden Künstlerin, die man gefragt hat, ob sie nicht ihre Werke da ein bisschen ausstellen möchte. Das zeigt da, wie wirklich gefährlich der Staat Iran ist und wie groß oder wie weit sein Einfluss reicht. Das heißt, die beiden haben dann abgesagt aus Angst davor, was ihnen ja, passieren könnte oder dass sie zumindest nicht mehr in den Iran fahren könnten. Genau. Und so hat den musikalischen Teil die Tochter von der Susi Fischer, die Ida Fischer, übernommen, die extra für diesen Abend iranische Musikstücke eingeübt hat und die mit Bravour an diesem Abend vorgetragen hat. Über die Musik haben wir weniger gesprochen, aber über ihr Engagement für Amnesty und über das, was der Iran für sie bedeutet, sehr wohl. Und das möchte ich euch
1: Ja, bei
0: jetzt
1: mir
0: vorspielen.
1: jetzt die Ida. Hallo Ida.
2: Hallo.
1: Du bist eine von den Young Amnesty, wo sie erst die Susi erzählt hat. Und, oder kann man sagen, ja?
2: Genau, ja.
1: Und du hast heute noch einen anderen Part gehabt.
2: Ja, heute habe ich natürlich auch beim Amnesty-Stand vorbereiten geholfen und Essen und alles herzurichten. Aber ich habe auch die musikalische Begleitung übernommen. Mit der Geige habe ich ein paar iranische Lieder gespielt.
1: Wie schwer war es, diese iranischen Lieder einzuüben?
2: Schwerer als ich beim ersten Mal auf die Noten schauen gedacht habe, weil es auch einfach eine Kultur ist, mit der ich nicht unbedingt vertraut ist. Hat viel sich damit mit der Musik, mit den Originalen auseinandersetzen, mit dem Gesang. Wie gut es im Endeffekt gepasst hat, können mir nur die Iraner sagen, die es dann im Endeffekt kennen und die Emotionen, die damit verbunden sind, verstehen. Ich hoffe einfach, dass ich das so gut wie möglich getroffen habe.
1: Jetzt hast du dich ja sicher mit dem inhaltlich auseinandergesetzt, was der Kameramann so erzählt hat. Für dich als Jugendliche, was bedeutet für dich diese Geschichte, die er zu erzählen hat?
2: Also für mich als Jugendliche ist es eine bestimmte Unsicherheit, finde ich, dass sowas passieren kann, dass sowas passiert im Iran, nicht nur im Iran, aber dort, und dass das auch immer Kamaran Gaderi ist ja österreichischer Staatsbürger, dass das einen auch nicht wirklich schützt. Also dass man oft Gefahren ausgesetzt ist, die man gar nicht einschätzen kann. Und ich finde, das, was er erlebt hat, das kann man nicht im geringsten fassen, meiner Meinung nach. Also ich kann das einfach nicht glauben, wie man das überlebt, wie man das schafft. Und dann immer noch sagt, ich spreche darüber, ich gehe da jetzt hin. Also ich weiß nicht, ob das was mit meinem Alter zu tun hat oder einfach für viele Menschen so ist. Ich finde das unglaublich beeindruckend und ist aber auch hoffnungsstiftend, solche Menschen zu sehen, die sich dann wieder aufbauen und die dann sich auch aktivistisch etwas dazu beitragen, dass sich die Welt auch verändert. Genau.
1: War der Iran oder die Situation des Irans oder die politische Situation im Iran für die vorher bekannt, bevor du dich mit dem beschäftigt hast, mit dem Kamerad?
2: Nicht wirklich. Also ich bin über Amnesty, ich habe weltpolitisch grob einen Plan, aber so genau habe ich mich davor noch nie wirklich auseinandergesetzt. Also es war sehr viel Neues auch, Erschreckendes auch.
1: In deiner Umgebung, in deinem Freundeskreis, ist das, was du bei Amnesty, Young Amnesty machst, ist das was Anerkanntes oder ist das was, wo man sagt, das ist ja komisch, dass sich wer mit sowas beschäftigt?
2: Also, mein Freundeskreis ist viel bei Amnesty, aber natürlich die Leute, die es nicht sind, schätzen das auch. Natürlich haben sie ihre eigenen Gründe, warum sie nicht dabei sind, aber es ist jetzt nichts abwertend. Das ist natürlich, Amnesty ist überall geschätzt, also fast überall. Man kann sich grob darauf verlassen, dass die Recherche sehr gut ist und einfach das, was ihr, wenn ich irgendwas noch nicht verstehe, kann ich auch bei Amnesty nachschauen, dann verstehe ich es vielleicht besser. Und es ist gut anerkannt und in meinem Freundeskreis kennen viele Amnesty, natürlich auch durch mich. Und viele sind auch durch mich dazugekommen, weil es einfach auch ein Thema ist, das auch viele Jugendliche beschäftigt. Deshalb gibt es ja Amnesty Youth auch speziell, abgrenzend von jetzt den Ortsgruppen. Mhm.
1: Was sind denn so Situationen oder welche Länder würdest du sagen, also das geht dir besonders zu Herzen, was da passiert, oder das beschäftigt dich besonders?
2: Aktuell natürlich der Genozid in Gaza ist für mich nur sehr, was immer auch als eines der ersten Konflikte, möchte ich nicht sagen, es ist ein Völkermord, der da anstreitet, dass das immer nur so ist und dass Österreich das nicht mehr anerkennt, ist ja ein großes Thema und eine große, ich möchte auch nicht Kampagne sagen, ist das falsche Wort für Amnesty, dass man da die Aufmerksamkeit schafft und das ein bisschen nicht so, sich nicht traut, darüber zu sprechen. Das ist für mich zurzeit auch immer noch ein großes Thema bei Amnesty. Natürlich gibt's, kann man da keine Hierarchie machen von den Fällen, die am wichtigsten sind. Ich finde, Einzelfälle sind genauso wichtig wie internationale Konflikte. Und zum Beispiel heute hatten wir auch drei Fälle aus dem Iran, natürlich passend, ähnlich wie es vor ein paar Jahren noch Kamran Gaderi waren. Solche Fälle betreffen dann natürlich auch anders. Von was ist ein Mensch, der kann nichts dafür, dass er in der Situation ist. Aber dann sind es ja da wieder die großen Konflikte und man weiß, ein Land wie Österreich schaut einfach weg. Das sind die Sachen, die belasten mich und mit denen setze ich mich auch sehr auseinander, dadurch, dass ich bei Amnesty bin.
1: Mhm. Gibt es jetzt in nächster Zeit noch was, was ihr jetzt so im Blick habt als Amnesty Youth oder was ihr vorhabt?
2: Also wir haben bald unser erstes Treffen nach den Sommerferien und da kann ich jetzt leider noch nicht sagen. Schade, dass ich diese Möglichkeit jetzt hätte, aber natürlich, wir machen immer zum Tag der Menschenrechte einen Infostand mit Lebkuchen am 10. um den 10. Dezember rum. Das ist was wir immer machen. Mit dem Briefmarathon, also mit Einzelfällen zum Briefmarathon. Und zu Ostern auch. Aber ich kann jetzt gerade leider nicht sagen. Ja, das heißt, aber wenn es jemanden interessiert, man kann auf der Website auch Sachen, die Wien macht, die andere Ortsgruppen und Youthgruppen machen, auf der Website, auf Instagram findet man uns, auf Facebook findet man die Ortsgruppe. Also man kann, wenn es jemanden interessiert, dann findet man uns.
1: Dann findet man euch. Und auch wenn euch unterstützen will, indem man mitmacht oder was, kann man es euch.
2: Über neue Mitglieder freuen wir uns natürlich sehr. Auch die Ortsgruppe kann man uns per E-Mail finden, auch bei der Website stehen unsere E-Mail, die weiß ich gerade nicht auswendig, leider. Genau, oder meldet sich einfach bei uns, man kennt uns oder man findet uns, wenn man das will. Und wir freuen uns sehr über neue Mitglieder, ist alles komplett zwanglos. Man kann mitmachen, man kann niederschwellig aktiv sein, man kann sich aber auch mehr engagieren. Also bei uns findet jeder den Platz, den man gerne will.
1: Passt, dann sage ich herzlichen Dank, dass du da warst und auch danke nochmal, dass du das heute so gut unterstützt hast mit deinem Spiel und mit der Organisation.
2: Ja, danke.
1: Okay, ciao.
2: Tschüss.

Ida Fischer, die in Vöcklabruck Mitglied von Amnesty Youth ist und die am Abend der Lesung von Carmen Gardieri für die musikalische Umrahmung gesorgt hat. Ja, somit sind wir schon wieder am Ende unserer Tea Time Talk Sendung für den September. Ich hoffe, ihr habt es genauso interessant und spannend gefunden wie ich. Carmen Gardieris Buch kann man natürlich auch kaufen. Das gibt es auf seiner Homepage, CarmenGardieri.com, und da gibt es ja alle möglichen Informationen dafür oder darüber, wann er wo zu hören und zu sehen ist. Man kann natürlich auch mit ihm Kontakt aufnehmen. Er ist wirklich ein unglaublich netter Mensch und sehr offen für alles. Also, wann er mal in eurer Nähe ist oder ihr das Gefühl habt, das war doch was, was ich im Freundeskreis, im Bekanntenkreis, in der Schule oder sonst wo mal besprechen möchte oder wo ihr wen braucht, der sich auskennt, dann ist er ganz sicher euer Mann. Wo er genau spielt, das zeigt er immer auf seiner Homepage. Also das werdet ihr jederzeit finden können. Ja, das war's für den September. Die nächste Sendung ist dann schon wieder am 17. Oktober. Und boah, wer da kommt, das weiß ich eigentlich noch gar nicht so. Schauen wir mal, was da rauskommt. Bis dahin wünsche ich euch einen schönen, was soll man sagen, Spätsommer, Frühherbst, was auch immer. Genießt es, dass wieder ein bisschen kühler wird. Genießt es, in einem Land zu leben, in Demokratie, doch noch, ja, zumindest sehr gefestigt ist, auch wenn sie nicht mehr unumstritten ist, aber doch sehr gefestigt. Genießt die Freiheit, die es hier gibt, die Kamran eben sehr lange Zeit nicht gehabt hat. Ja, genießt das Leben, alles zusammengesagt. Ich wünsche euch alles Gute, bis bald, ciao, pfiat euch.

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0: 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Am 27.09.2026 ist der Tag des Denkmals. Und aus diesem Anlass lädt der Verein Archäkult Traunkirchen zu einer Wanderung zur Spitzvilla ein. Treffpunkt ist 13 Uhr Traunkirchen, Ortsplatz vor dem Archäkult-Museum. Was erwartet Sie? Nach dem großen Interesse an der Wanderung zum Löwendenkmal im Vorjahr wurde dieses Mal die Spitzvilla in Traunkirchen ausgewählt. Wir starten wieder am Ortsplatz und wandern entlang der Uferstraße. Dabei gibt es an ausgewählten Stationen Informationen aus der Geschichte der Geologie und der Sagenwelt Traunkirchens. Traunkirchen steckt voller Geheimnisse. Warum wurde die Harrach-Villa zweimal gebaut? Wo war das erste Kino in Traunkirchen? Und wo die erste Ansiedlung in der Jungsteinzeit? Und wer war dieser Slatin Pascha, der in der Spitzvilla residierte? Davon erzählt Dr. Bernhard Bichler auf der Wanderung. Professor Georg Spaun blickt tief in die Erdgeschichte und erklärt die Geologie der C-Zone, die Seespiegelschwankungen über die Jahrtausende und löst das Rätsel der Asphalthebungen im Geißwandtunnel. Und schließlich bin auch ich dabei. Ich, Ursula Rohrweg aus den Bergweibe-Geschichten, werde euch in die Welt der Sagen entführen, von tragischen Liebesgeschichten erzählen. Dann gibt es noch Geschichten von Teufeln in den Schmieden und in Mühlen, von Hexen und Zauberern in Traunkirchen und vom Hittrach, dem Kokain des kleinen Mannes. Am Ende der Wanderung besteht die Möglichkeit zu einer kleinen Einkehr in die Spitzvilla. Der Verein Archäkult würde sich über Ihre Teilnahme sehr freuen. Wir hoffen jetzt noch auf schönes Wetter. Die Veranstaltung ist am Sonntag, den 27.09. Treffpunkt 13 Uhr, Traunkirchen Ortsplatz, vor dem Archäkult-Museum.
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Hallo, hallo hier da draußen aus dem Studio des Freien Jahres aus Salzkammer. Gut, meldet sich wieder live and handmade, wie sich das am dritten Montag im September gehört, meldet sich der Szenebeobachter Roland Hulz. War die Intro-Musik, ließ sich heute etwas länger anklingen, denn solche Sounds, die sind viele, viele Jahrzehnte alt, dazu werde ich dann noch später kommen, die hört man eher selten in den Radios dieser Welt. Das gibt's nur zu hören, sag ich mal, im freien Radio Salzkammergut. Zur Sendung Beats for Streets begrüßt euch recht herzlich der Szenebeobachter Roland Hulzwart. Was gibt es heute Abend zu hören? Die Versuchsanordnung der heutigen Sendung ist durchaus interessant. Es ist ja immer schwierig, nach was weiß ich, über 300 bis 400 Sendungen ein Thema zu finden, ein Thema sich zu bilden. Aber heute Abend habe ich mir gedacht, machen wir eine Versuchsanordnung, lassen wir neue Frauenmusik, die im Herbst 2026 erschienen ist und durchaus starke Charaktere präsentiert, lassen wir diese Frauenmusik auf alte Musik von alten bzw. mittlerweile auch schon verstorbenen Männern einfach prallen, hören wir uns Kontraste an sozusagen. Ich habe einfach alte Männermusik mit ins Studio gebracht und das auch nicht ohne Grund, denn im Moment gehen die Medien über in der Auflistung von Best Albums Forever, die 500 besten Alben und so weiter. Und ich habe in einer meiner Hauspostillen im Musikexpress habe ich gefunden, die 500 besten Alben. Und da habe ich mich einfach mal schlau gemacht und einige Alben ausgesucht von alten Männern. Und das hören wir uns dann im zweiten Teil der heutigen Sendung an. Das heißt, es gibt eine strikte, hätte ich fast gesagt, Geschlechtertrennung. Nein, wir haben kein Apartheid-System. Wir haben nur ein Konzept sozusagen für diese Sendung. Zuerst hören wir uns neue Frauenstimmen, Frauenmusiken aus dem Jahre 26 an, August, September erschienen. Und dann hören wir uns die alten Hadern von den 70ern, 80ern, 90ern und so weiter an. Da ist mir so manches in der Sammlung der besten 500 Alben des, nicht des Jahrzehnts, sondern des Jahrhunderts aufgefallen. Und das ist natürlich eine rein subjektive Auswahl dann, was ich euch hier dann zu präsentieren habe. Im Hintergrund hören wir immer noch das unwiderstehliche Synthesizer-Geplupper von einer der ganz großen deutschen Elektronikbands der 70er Jahre. Begonnen haben sie, glaube ich, 68, haben dann in den 70er Jahren ihre beste Zeit, und zwar handelt es sich um die deutschen Elektronikpioniere, die auch ganz gern immer wieder erwähnt wurden im Zusammenhang mit den großen deutschen Elektronikern wie Kraftwerk und so weiter. Jetzt hören wir uns einfach noch ein paar Takte an von Tangerine Dream als Intro in die heutige Sendung, und zwar aus dem Doppelalbum aus dem Jahre 76, glaube ich, ist es erschienen. Tangerine Dream, The Virgin Years, und das erste Song haben wir gehört, Rubicon, und jetzt hören wir Stratosphere, beide aus dem Jahr 74.

Naja, meine Damen und Herren, liebe Stammhörer, werte Hörerschaft, das war die heutige Intro-Musik von Tangerine Dream, legendäre deutsche Elektronikband. Einige Mitglieder, zumindest weiß ich das von Edgar Fröse, sind mittlerweile längst verstorben, aber ihre Musik ist meiner Meinung nach unsterblich und wer sich mit elektronischer Musik, wer sich mit den Wurzeln des deutschen Krautrock, wer sich mit den Wurzeln von Brian Eno und so weiter auseinandersetzen will, beziehungsweise muss, der wird unwillkürlich auf Tangerine Dream stoßen. Kraftwerk waren damals natürlich viel bekannter, haben wahrscheinlich auch viel mehr Alben verkauft, aber die beiden Richtungen waren nicht gleich, sie waren sehr unterschiedlich. Kraftwerk hat immer mehr in Richtung der späteren Techno-Musik gearbeitet und Tangerine Dream

Die Gretchen Palato ist eher bekannt in Jazzkreisen. Sie gilt eher als eine der wichtigsten Jazz-Sängerinnen. Und Gretchen Palato hat sich was Neues vorgenommen, hat ein neues Album produziert. The Wise Ones heißt dieses Album. Und aus diesem Album darf ich euch dann in Folge zwei Songs vorstellen. Sie hat bei diesem Album nicht sparen müssen. Sie konnte sich berühmte Gäste ins Studio einladen, unter anderem Robert Glasper, die Jazz und Not Jazz und Jazz Not Jazz Fans da draußen wissen. Robert Glasper, einer der einflussreichsten Keyboarder im Moment in der R&B und Jazz-Szene in den USA, und er verwandelt mit seinen makellosen Phrasierungen den sanften Funk von Gretchen Palato, bereichert auch an die häufig zu hören Dancefloor-Nummern, und auf dem Album mit dem Namen The Wise Ones, habe ich schon gesagt, kommt auch Musik vor von Stevie Wonder und Tears for Fears. Gretchen Palato hat auch einen Song darauf von Herbie Hancock. Und diese Gretchen Palato, die hören wir uns jetzt einfach mal an. Nach den zwei Songs, das ist ungefähr 10 Minuten, hören wir uns an. Darf ich dann sozusagen ums Gehör bitten und euch das eine oder andere noch erzählen zu Gretchen Palato. Eines sei verraten, ihr Perkussionist-Ehemann Mark Giuliana ist auf dem Album zu hören. Robert Glasper habe ich schon erwähnt. Und bei der ersten Nummer des heutigen Abends, des heutigen Nachmittags, hat niemand geringer als Michelle Endicocello mitgearbeitet, und die hat auf dem Song Never Come Down ganz deutlich ihre Footprints hinterlassen. Wir hören uns jetzt also an Never Come Down und Already Gone aus dem Album The Wise Ones. Und auf dem zweiten Song werden wir ganz deutlich die Keyboard-Akzente von Robert Glasper hören. Viel Vergnügen mit Gretchen Palato.

Naja, gerade am Schluss des letzten Songs von Gretchen Palato haben wir die feinen Jazz-Arrangements heraushören können, haben wir das feine Elektropiano von Robert Glasper hören dürfen und wir haben uns genussvoll der feinen Schlagzeugarbeit von ihrem Ehemann Mark Giuliana erfreuen dürfen. Der erste Song war, wie gesagt, der Never Come Down mit der großen Michelle Nendicocello und die hat auf diesem Song ihren eindrucksvollen Gesang und vor allem ihr imposantes Bassspiel sozusagen verewigt. Das Ganze war in meiner Meinung nach ein Song voller schneller hymnischer Umformulierungen, hatte einen eingängigen Refrain und hätte durchaus auch auf einen Dancefloor dieser Welt gepasst. Das Album von Gretchen Palato hat eine, wenn man alle Songs hören würde, eine durchgängige Jazzigkeit, habe ich in der Kritik gelesen. Und vor allem beeindruckt mich ihr leiser und doch intensiver Gesang. Und sie nähert sich auf diesem Album mehr dem Kommerz, das muss man schon dazu sagen, ihre stärkeren, mit improvisatorischen Elementen versehenen frühen Alben waren durchaus intimer, waren durchaus anstrengender, aber bei diesem Album hat sie gedacht, ich gehe mal in die Richtung Verkaufszahlen, sage ich mal, und daher hat sie auch bei der Produktion des Albums nicht wirklich sparen müssen. Also meiner Meinung nach haben sich die Investitionen in dieses Album durchaus rentiert, sage ich mal. Gretchen Palato, Zusammenfassung, Wise Ones, The Wise Ones heißt das Album. So, wir bleiben bewusst noch bei den starken Frauenäußerungen, sage ich mal, hauptsächlich über die Vocals, aber auch über die Instrumentierungen. Und jetzt kommen wir zu einer Dame aus England, sie wird auch nicht sehr bekannt sein, Cleo Soul heißt sie, S-O-L. Und diese Cleo Soul ist, wenn man sie in Kontext bringt mit ihrer früheren Band, ist sie mehr als bekannt, sage ich mal, aber als Solo-Artist ist sie eher noch eine Unbekannte. Sie war früher die Leadsängerin der Formation Sault, S-A-I-U-L-T, ist in dieser Sendung auch schon vorgekommen und hat mit Sault durchaus kommerzielle Erfolge erzielt, hat immer wieder mit Sault Alben produziert, die in den Rankings der einzelnen Jahre immer wieder top platziert waren. Ich habe mehr oder weniger das gesamte Werk von Sault zu Hause, ist, sagen wir mal, jetzt schon ein Klassiker der neuen englischen R&B und New Soul Bewegung. Aber Cleo Soul hat auch ihre, sagen wir mal, individuellen Interessen und sie hat mit ihrem Ehemann Inflo, der war ja auch sehr wesentlich bei der Arbeit mit Sault beteiligt, da hat es dann aber gefunkt und gekracht. Und ich weiß nicht, ob es Sault in dem Sinne eigentlich überhaupt noch gibt, zumal ohne Inflo ist die Arbeit von Sault für mich nicht vorstellbar. Hier auf dem Album, was ich euch jetzt vorstelle, Gentlewoman, präsentiert sich Cleo Soul als große Singer-Songwriterin. Sie kommt, muss es ja anders herkommen, aus London. Sie ist eine der meiner Meinung nach wichtigsten Stimmen des Neo-Soul. Soul ist der Name, Neo-Soul. Und das Album Gentlewoman ist durchaus introspektiv. Introspektiv soll heißen, es ist durchaus im Downtempo-Rhythmus, es ist durchaus besinnlich. Passt auch gut zur immer wieder eindringlicher werdenden Herbststimmung, dass wir es rausbringen. Und ich darf euch jetzt zwei Songs wieder im Double Feature von Cleo Soul vorstellen. All Because of Love, naja, ganz klar. Und Their Smiles Are Not the Same. Beide Songs erschienen im August 26, also mehr als taufrisch. Cleo Soul und das Album heißt Gentle Woman.

Ja, pardon, naja, das war die große, gefühlvolle, musikalische Äußerung, sag ich mal, von Cleo Soll aus ihrem Album. Na, wo haben wir es denn? Da haben wir es, jetzt haben wir es vergessen, vor lauter Dahinschmelzen. Gentlewoman heißt das Album und die beiden Songs heißen All Because of Love. Und das eben gehört es, Their Smiles are not the same. Und gerade auf diesem Song haben wir gehört, es ist vielleicht nicht jedermanns Sache, haben wir gehört, dass Cleo Soul durchaus auch den Mut hat zu einem großen Arrangement, den Mut hat zur Geigeninstrumentierung, sage ich mal, den Mut zur orchestralen Instrumentierung und von mir aus auch sogar wird noch ein Chor eingesetzt. Aber über allem schwingt drüber ihre wunderbare Stimme und klingt dabei sanft wie Honig, hat ein Kritiker geschrieben. Das hätte ich mich jetzt nicht getraut, darum erwähnen wir auch, dass es von einem Kritiker stammt. Inhaltlich, ich habe natürlich textlich das Ganze nicht erschließen können, aber inhaltlich geht es ihr, Cleo Soul, durchaus um Themen, die ja heute ganz groß gehypt werden und ganz groß in sind. Es geht ihr um Self-Care und es geht ihr auch um Vergebung. Na, mehr tue ich jetzt da nicht dazu interpretieren, das würde dann wirklich in eine Lifestyle-Sendung ausarten. Aber das erwartet man nicht wirklich von einem 70-plus Radio-DJ. Da wissen andere besser Bescheid. Obwohl die Lebenserfahrung, hat mein Vater immer gesagt, ist durch nichts zu ersetzen. Bei der musikalischen Erfahrung, das fällt mir gerade ein, habe ich auch einiges zu bieten. Aber das werden wir dann später hören. Jetzt kommen wir zu einer weiteren großen Stimme. Wir kommen zu einer Musik, die durchaus noch mehr in Richtung Jazz geht und die vielleicht auch aufgrund der Instrumentierung und aufgrund der Annäherung zu den American Standards durchaus eher geeignet ist, Jazz-Freunde unter Anführungszeichen anzusprechen. Und zwar ist das die Musik von Stacey Kent. Stacey Kent ist eine amerikanische Jazzsängerin im Stil der ganz Großen. Sie hat in den USA, nehme ich mal an, eine riesige Fangemeinde. Sie wurde überhäuft mit Auszeichnungen und Preisen, hatte natürlich auch Grammy-Nominierungen, hat Alben in der Zahl von 2 Millionen verkauft, hatte Platin, Doppelgold und so weiter. Und jetzt hat sie mit durchaus renommierten Jazzgrößen, Jim Tomlinson am Saxophon, und hat sie sich über ganz große Songs gewagt, unter anderem von Serge Gainsbourg, Burt Bacharach und Stevie Wonder kommt auch vor. Und insgesamt hat Stacey Kent, habe ich mich natürlich vorbereitet, 13 Alben produziert, darunter das mit Platin mit N ausgezeichnete, für den Grammy nominierte Breakfast on the Morning Dram. Sie arbeitet übrigens für das renommierteste Jazz-Label, vermutlich überhaupt, Blue Note Records. Und sie hat auch eine beeindruckende Liste von Kollaborationen, Zusammenarbeiten mit Jazzgrößen vorzuweisen. Und jetzt hören wir uns einfach an, so nach dem Motto, das habe ich auch auf meinem Zettel stehen, wohl dem, der Stacey kennt, kennt. Also kennt mit einem N und das andere kennt ist ja bekannt. Und ich darf euch einladen. Und ich weiß, was ich tue, wenn ich das Wort einlade, spreche oder gar eine Empfehlung ausspreche. Hört euch die Songs von Stacey Kent an. Es ist, wie gesagt, eine kleine Umstellung notwendig, aber es erschließen sich einem dann zwei ganz großartige Jazzballaden mit einer großartigen Instrumentierung und einer noch großartigeren vokalen Leistung von Stacey Kent. Zwei Songs Stacey Kent. Da habe ich das Album schon verraten, A Time for Love. Heute haben wir es immerhin
im ersten Teil anscheinend mit der Liebe zu tun, ist vielleicht auch nicht gerade ein Zufall, um das leicht zu ironisieren, denn wir sind ja noch in der starken Herbst-Edition, in den starken Herbst-Neupublikationen der noch stärkeren Frauen. A Time for Love heißt das Album, der erste Song heißt genauso und der zweite Wort Goodbye ist vor. Also bitte nicht abdrehen jetzt gleich, sich in Toleranz üben und geistig vorbereiten auf das, was noch kommt. Das gehört einfach zu einer Sendung wie der. Man muss sich den Neuigkeiten stellen, wer immer nur dasselbe hören will. Jetzt komme ich in den Dialekt, der ist auf anderen Kanälen, nicht im freien Radio, aber sonst wo besser bedient. Da kriegt er immer genau das zu hören, auf das er gerade abfährt. Ihr alle wissen, dass da der Algorithmus dahinter steht. Hier sind wir, das ist der Szenebeobachter, das Studio ist leer, es ist keiner da und ich bin der King, der Night King of the Studio, sag ich mal. Und ich habe die Allgewalt über das, was gespielt wird. Und jetzt spiele ich euch einfach vor, Stacey Kent.

Naja, sagen wir mal so, selten so einen wunderbaren Song gehört zum Verabschieden. Das war der wunderbare Song von Stacey Kent, What Goodbye Is For. Früher habe ich den Schülern vermittelt, Grüßen ist wichtig. Das fällt eben auch unter diese Rubrik. Aber Stacey Kent, die kann das viel melodiöser, die kann das viel eindringlicher, die kann das viel sentimentaler vorbringen. Ich hoffe, es haben alle durchgehalten, haben sich durch diese wunderbaren Jazz-Töne durchgearbeitet. Manches beim Jazz oder bei Jazz-ähnlichen Dingen artet ja gelegentlich in Arbeit aus und nicht nur in reines Vergnügen, sage ich mal. Ganz subjektive Meinung natürlich vom Szenebeobachter Stacey Kent, ein Beispiel für eine ganz große Vokalistin des Jahres 2026. Das ist ihre Annäherung, ihre sentimentale Approach an die großen American Standards. Das ist Musik, die gilt über Jahrzehnte. Das ist amerikanisches Erbgut, hätte ich fast gesagt. Lassen wir mal den Mann mit der Tolle und alle anderen Wichtigtour dieser Welt, dieser amerikanischen Welt beiseite. Das ist wie die Musik von Kent, das ist amerikanische Kultur, Tradition. Und da wären wir in Europa ohne diese überlieferte Tradition durchaus arm dran. Das heißt aber nicht, dass wir uns das alles anhören müssen, was die gängigen amerikanischen Trends so vorgeben. Aber jetzt müssen wir aufpassen, sonst kommen wir wieder ins Politische. Und jetzt kommen wir zu einer weiteren Dame, zu einer weiteren Repräsentantin neuer, gängiger, durchgriffiger, durchgriffiger, das Wort gibt es gar nicht, griffiger und großer Musik. Und zwar heißt die junge Frau, die kommt aus England, Yoya Smith. Die ist aus ganz anderem Hintergrund zu sehen, wie Stacey Kent. Sie ist eine preisgekrönte britische Neo-Soul-Sängerin, ist durchaus bekannt. Jetzt kommen wir sozusagen von den ganz großen Unbekannten, nähern wir uns immer mehr an den großen Dingen dieser gegenwärtigen Musikwelt. Sie hat jetzt diese Tage das dritte Album veröffentlicht, das heißt What Are The Odds? Or The Odds, okay, müssen wir ganz richtig aussprechen. Und sie schielt bei dieser Musik, die sie jetzt im Jahr 2026 produziert hat, löste sie etwas von ihren bisherigen Traditionen, von ihren bisherigen Richtungen. Sie leitet sozusagen auch einen Richtungswechsel ein, und zwar in eine Richtung, die ganz gut in dieses Sendungskonzept passt, denn wir wollen etwas die Schlagzahl erhöhen. Sie schielt auf den Dancefloor. Sie gibt auch zum Besten, dass sie früher besessen war von Amy Winehouse. Dem kann ich mich jetzt nicht ganz anschließen. Durchaus respektable Musikerin, aber ob ich besessen war. Später war Rihanna ihr Vorbild. Längst bekommt sie es selbst hin, große Dinge zu produzieren. Und jetzt hören wir uns einfach mal zwei Songs an. Wir müssen etwas aufs Gas steigen, sonst schaffen wir nicht das ganze Programm. Aber wir haben ja die künstlerische, die künstlerische Freiheit, Dinge dann in der nächsten Sendung oder in der übernächsten noch anzuhängen. Yoya Smith, What Are The Odds, The Way It Was und Young Heart. Ein großes Beispiel für zeitgenössische R&B Music from Great Britain.

Jetzt hätte ich fast das Ende übersehen. Das waren zwei, naja, wie sagen wir es eigentlich, zwei Dancefloor-orientierte neue Songs von Joya Smith. Das war ein Einblick in aktuelle britische Dancefloor, R&B, New Soul, was weiß ich, Produktionen. Sie selber ist ja von diesem Album mehr als überzeugt, hat sie doch zum Besten gegeben, dass sie wahrscheinlich im Rennen der Brit Awards dieses Jahr eine nicht ganz unwesentliche Rolle spielen wird. Da kann ich mich jetzt nicht so ins Zeug legen. Sie hat auf jeden Fall, sie ist Joya Smith, hat auf jeden Fall keinen Umweg gemacht. Sie hat direkt zugegriffen auf aktuelle Dancefloor-Trends, hat aktuelle Rhymes, aktuelle Beats einbezogen. Es war kaum zu überhören, dass sie natürlich auch das südafrikanische Element, das dieser Tage so den Dancefloor dieser Welt beeinflusst, sagen wir nur Amapiano und so weiter, ist ja auch in dieser Sendung schon vorgekommen. Und sie hat durchaus Dancefloor-kompatible, dass man es halt gut aussprechen, Tanzmusik, hat man früher gesagt, produziert. Und ich denke mal, sie wird in den englischen Clubs mehr als einmal gespielt. Ist also auch kein Wunder, dass diese Joya Smith in dieser Sendung in Beats for Streets vorkommen muss. Jetzt müssten wir eigentlich eine kleine Markierung setzen, eine kleine Wende vorbereiten. Wir kommen jetzt, bleiben aber nur bei den Frauen, aber wir nähern uns systematisch an den alten Dingen, noch nicht den alten Helden, the good old guys, wie ich jetzt mal sagen darf. Nein, jetzt bleiben wir zunächst noch bei einer Frau, die sozusagen im Grenzbereich alt oder jung und so weiter anzusiedeln ist, nämlich das ist die große, große, große Erykah Badu. Und wie bin ich jetzt auf die Erykah Badu gekommen? Ich bin darauf gekommen, dass sie diese Tage ein Album veröffentlicht hat. Wir haben vielleicht alle darauf gewartet und das Album heißt Before the World Blows. Hat durchaus, wenn man jetzt den Titel so durch den Kopf gehen lasse, hat durchaus einen aktuellen Bezug. Aber das überlasse ich euch, eurer Fantasie. 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

Das ist mehr als erwartet worden, habe ich schon gesagt. Es ist ein 16-Track-Werk geworden und liegt nun in seiner ganzen Pracht vor uns. Sie hat natürlich eingeladen, was Rang und Namen hat. Rapper kommen vor, Earl Sweetheart, Steve Lacy, sie hat Jazzer von Weltruhm eingeladen, wie Kamasi Washington. Und sie hat natürlich auch den Jazz, das Jazz-Wunderkind dieser Tage eingeladen, Thunder Cat. Da wird nicht gekleckert, da wird richtig Geld ausgegeben. Sie hat aber auch ausgedüftelte Samples, habe ich lesen dürfen, von seltenen polnischen Jazz-LPs eingebaut. Sie hat sich auch bei ungarischen Komponisten bedient. Und jetzt schlagen wir den Bogen von der Aktualität zur Geschichte. Denn diese Badu ist ja eine Frau, eine Musikerin, die schon auf Jahrzehnte zurückblickt. Und daher ist es auch kein Wunder, dass sie in einem ganz besonderen Ranking vorkommt. Und jetzt ist es irgendwie wichtig oder fast notwendig, dass ich auf das Ranking ein bisschen eingehe. Es ist nicht mein Ranking, Gottes Willen, aber meine Hauspostille, die gibt es immer noch, der Musikexpress. Ich glaube, der Robert Stolz liest es auch immer noch. Und die haben jetzt dieser Tage, glaube ich, nein, es steht sogar dabei, das 850. Jubiläum gefeiert. Ich kann mich erinnern, ich bin seit dem Jahr 76 dabei. Damals hat es noch geheißen Sounds, dann hieß Musikexpress. Zu Hause, das verraten wir lieber nicht, liegen nicht ganz wenige Exemplare vom Musikexpress. Von welchem Jahr bleibt mein Geheimnis, wenn wir ja nicht den Diebstahl sozusagen ins Haus holen. Jetzt kommen wir wieder zu den Facts. Und bei diesem, anlässlich der 850. Ausgabe, haben die Macher vom Musikexpress wesentliche Redakteure und Musikfachleute eingeladen, ihr persönliches Ranking über die letzten Jahrzehnte kundzutun. Und das wurde dann ordentlich verarbeitet, nehme ich an. Und es hat dann ergeben, sozusagen die 500 besten Alben aller Zeiten. Da war ich natürlich sehr neugierig und habe das Ganze durchgelesen, sage ich mal, und vieles entdeckt, was mich vor 30 Jahren, 40 Jahren beschäftigt hat. Das ist das Privileg des Alters, sage ich immer. Und jetzt sollten wir aber wieder zum Wesentlichen kommen. In diesem Ranking von den besten 500 Alben aller Zeiten, da kann man nicht sagen, das geht ja gar nicht. Wir können doch nicht das ganze Musikgeschehen der letzten Jahrzehnte in einem Ranking zusammenfassen. Meiner Meinung nach ist durchaus interessant, da hineinzuschauen, das Ganze durchzublättern. Und es ist auch eine Erinnerungsreise in die eigene musikalische Vergangenheit. Und da gibt es auf dem Platz 119 ist die Erika Badu gelistet mit ihrem Album aus dem Jahr 97, aber jetzt das Heftel direkt in der Hand. Aus dem Jahr 97, das Album hieß, es gibt noch immer Baduism. Und jetzt lese ich einfach mal den Text vor, zitiere also aus dem Musikexpress, 10, 26, es muss ordentlich zitiert werden, auch vor allem im Zeitalter der KI. Die stärksten R&B-Sängerinnen machen den Anschein, als könnten sie die Quelle musikalischer Inspiration unmittelbar anzapfen. Doch bei Erika Badu, ihren künstlerischen Höhepunkt erreichte sie hier, also im Jahr 97, wirkt es so, als hätte sie jahrelang in dieser Quelle gebadet und das Vokabular sämtlicher Spielarten des R&B aufgesaugt und gar perfektioniert. Punkt. Dem schließe ich mich einfach an. Und jetzt machen wir das besondere Experiment. Wir hören uns an den einen Song vom aktuellen Album Before the World Blows, Witch Doctor Erika Badu mit dem Rhythmusgeber, mit dem Produzenten The Alchemist. Dann hören wir uns an zwei Songs aus dem Album Baduism als Erinnerung in große, große musikalische

0: Zeiten wie im Jahr 97. Erika Badu, drei, jetzt wird er schon in Englisch, wird er schon ausfällig, in drei Spielvarianten, eine neue Produktion und zwei alte.
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Legenden muss man ausspielen. Diese Regel gilt ja schon seit, wie lange machen wir jetzt die Sendung, sagen wir heute einfach Jahrzehnten, gilt diese Richtschnur für den Steny Beobachter Roland Hulzwart. Ihr seid mitten in der Sendung Beats for Streets, so heißt dieses ganz besondere Sendungsformat. Das gibt's immer zu hören am ersten und am dritten Montag im jeweiligen Monat, im jeweiligen Monat. Wir haben heute den dritten Montag im September und das ist schon eine ganz spezielle Sendung, sage ich mal, denn wir machen hier Geschlechtertrennung. Wir haben aktuelle weibliche Sängerinnen, das ist nicht ganz richtig ausgedrückt, wir haben Sängerinnen gehört, die mit ihren aktuellen Produktionen antreten, um die Musik der Zukunft abzuliefern, unter Bezug auf die Vergangenheit. Und jetzt als letztes haben wir gehört Erika Badu in einem neuen Song, sehr anstrengend, sehr experimentell, aus ihrem neuen Album. Da müsste Zettel her, wo ist er? Erika Badu, neues Album Before the World Blows, habe ich eigentlich gesagt, aber kann man sich nicht alles merken. Witch Doctor heißt der Song. The Alchemist ist ein Soundbastler ganz besonderer Güte, unter Anführungszeichen Güte dann, wenn man experimentelle Soundmuster, Rhythm Patterns oder wie man das Ganze nennt, gerne hört und wenn man sich den ganzen schwierigen Rhythmusbasteleien erschließen kann. Da waren die zwei Klassiker aus dem neuen und wann war das Datum? Jetzt habe ich den Zettel nicht bei der Hand. Von Erika Badu, ich glaube es war 97. Da sind die zwei Songs, die zwei Klassiker von Erika Badu aus dem Album Baduism aus dem Jahre 96, steht er am Zettel, On and On und Sometimes. Beides zwei ganz brillante Beispiele für die R&B-Zeit der 80er und 90er Jahre. Wie gesagt, Erika Badu mit diesem Album auch platziert fast unter den besten 100 Alben unserer Zeit. Das mit dem Ranking im Musikexpress habe ich schon erklärt. Hängen wir uns nicht so sehr an die Zahlen, nehmen wir einfach die Qualität der jeweiligen Musik her und nehmen wir zur Kenntnis, dass andere Leute, die professionell sich Gedanken machen über Musik, dass die vielleicht doch recht haben in ihrem Ranking-Verfahren. So, jetzt nähern wir uns weiter, wir nähern uns unwillkürlich dem Ende der Sendung, aber vorher haben wir noch ein besonderes Experiment. Wir bleiben bei der Rubrik, die ja für diese Sendung ganz wesentlich ist, alt und neu. So steht es ja irgendwie in meiner Beschreibung im Internet. So stand es auch im Standard bei der Ankündigung dieser Sendung von vor 14 Tagen, dass unter Anführungszeichen der Steny Beobachter sich bemüht, Altes und Neues miteinander zu verknüpfen. Jetzt in den nächsten vier Songs wird das Ganze zur Leitlinie weiterentwickelt. Wo beginne ich jetzt? Ich beginne damit, dass wir von meinen Freunden von der Zündfunkredaktion Bayern 2, Escherwissen, Qualitätssender im bayerischen Raum, den darf man durchaus mal hervorheben. Wir sollten alle, die qualitativ hochwertige Musik hören wollen, mal über die akustischen Grenzen gehen. Im Zeitalter des Internets ist ja das durchaus kein Thema und hört euch einfach mal die eine oder andere Sendung vom Zündfunk an auf Bayern 2. Ist, glaube ich, jeden Tag um 19 Uhr. Ich nehme das Ganze immer gerne als Ideengeber, da war auch kein Problem, auf diese Ideen zu verweisen. Mir selber kann er nicht alles einfallen. Ich bin als Beobachter der Szene ja euch sozusagen nur verpflichtet, die eine oder andere aktuelle Geschichte zu präsentieren und das wird mir hier auch gelungen. Auf jeden Fall die Freunde vom
Zündfunk haben als Hit des Monats, ich glaube es war September, einen Song präsentiert, der es mir fast umkaut, auf gut Deutsch, wie ich das gelesen habe. Massive Attack and Tom Waits stand da tatsächlich auf dem Zettel der Ankündigung oder auf dem Bildschirm am Monitor. Single-Präsentation von beiden eines Songs Boots on the Ground im Jahr 2026. Naja, das muss man mal erst verkraften, denn seit, das habe ich natürlich mich schlau machen müssen, seit 16 Jahren haben die Massive Attack kein Album mehr veröffentlicht und so lange liegt auch die letzte Platte von Tom Waits zurück. Zuerst habe ich mich überzeugt, ob er überhaupt noch lebt, denn was der Mann alles konsumiert hat, das ist ja schon ein Wunder, hätte ich gesagt, dass der noch lebt. Und es geht ihm anscheinend ganz gut. Die letzte Platte von Waits liegt auch, also auch so lang zurück. Dann ist mir die Idee gekommen, jetzt schauen wir mal unter dem Ranking, ob der Tom Waits auch vorkommt. Es wäre ja eine Sünde gewesen, hätten die Herren und Damen der Redaktion den Tom Waits vergessen. Und in der Tat habe ich dort das Album gefunden, jetzt müssen wir es ein bisschen alles zusammenhalten, von Tom Waits, Rain Dogs. Die angegrauten Damen und Herren da draußen, die werden jetzt schon das große Zittern kriegen vor lauter Begeisterung. Es ist in der Tat das große, große Album von Tom Waits und das wurde gereiht. Ach, wo haben wir es denn? Tom Waits auf Nummer 298. Jetzt könnte man sagen, ist eine Sauerei sondergleichen, aber so sind halt mal die Rankings. Ich lese vor: In seinem Mix aus Woodwill Blues, Windschiefer, Kirmesmusik, abseitigen Balladen und Polka-Geklöppel ist Rain Dogs so eigenwillig wie der Vorgänger. Das war Swordfish Trombones, aber zugänglicher. Die stolpernde Gitarre von, dreimal dürftet ihr raten, alle Jazz-Gescheitlinge da draußen werden jetzt aufheulen, jawohl, Marc Ribot passt perfekt zum kratzigen Gesang von Waits. Und dann steht noch dabei, das ist der letzte Satz der Kritik, Downtown Drain ist so schön, dass es weh tut. Und so ist es mir eigentlich auch ergangen bei der Vorbereitung, beim Durchhören des Albums von Tom Waits. Und aus dem allem haben wir jetzt sozusagen ein Massive Attack und Tom Waits Medley gebastelt. Und ich stelle euch jetzt die Songs vor. Downtown Drain von Tom Waits aus dem Jahr 85, dann die neue Kollaboration Massive Attack und Tom Waits, Boots on the Ground, dann noch einen Song von Tom Waits, den lasse ich euch aber erraten und am Schluss kommt die große Überraschung. Und da sollten wir aber alle noch auf diesem Sendungsformat verweilen. Wir hören jetzt und wir starten in die große Reise der Erinnerung in unsere eigenen Fantasien jener Zeit. Und wenn man sich das Album, also die Musik von Tom Waits anhört, naja, da wird man schon, geht das Ganze schon ins Wunderliche über. Und so ist es mir zumindest ergangen und vielleicht geht es euch da draußen ähnlich. Die Alten, wie man so schön sagt, werden weinerlich, werden die Jungen, werden sich wundern, was so an Musik in den 80er Jahren produziert wurde. Tom Waits, Massive Attack, Tom Waits und Surprise Act.

Tut mir leid, es dürfte, das ist mal bei Live-Sendungen mit der von mir gebrannten CD etwas nicht stimmen. Jetzt müssen wir natürlich improvisieren. Schauen wir, ob die zweite CD, die in die Richtung geht, auch einen Fehler hat. Jetzt ist der Szenenbeobachter vor lauter Tom Waits, ist er noch gefordert. Und jetzt ist es nur eine Frage von Stunden, bis wir das Problem geklärt haben. Jetzt dürfte es aber nur mehr um Sekunden gehen. Jetzt schauen wir mal, ob das jetzt besser ist. Naja, sag ich ja. Alles gut. Tom Waits ist nicht aufzuhalten.

Naja, bevor wir in die Schlussmoderation gehen, könnt ihr eigentlich nur sagen, geht's noch? Jawohl, es geht noch. Der Szenenbeobachter ist noch immer live and handmade, 4 Minuten vor Sendungsende, aber ja, es wird halt ein bisschen länger dauern als 4 Minuten, vielleicht 7 oder 8, so müsst ihr also nur dranbleiben. Das war der Überraschungs-Act des heutigen Tages, heutigen Abends. Das Album heißt Blue Lines, kommt, fast alle werden es wohl wissen, da draußen von Massive Attack. Und den Song, den ich für euch ausgewählt habe, heißt Safe from Harm. Und die große Stimme kommt von der damals wunderwirkenden Sängerin, Vokalistin Shara Nelson. Das Ganze datiert aus dem Jahr 91 und das habe ich in Verbindung gebracht mit den 85er Songs von Tom Waits und das habe ich in Verbindung gebracht mit der aktuellen Singleproduktion von Massive Attack und Tom Waits. Wenn man das Ganze jetzt Revue passieren lässt, oder lässt, so glaube ich heißt es, muss man sagen, die Stimme von Waits hat natürlich gelitten in all den Jahren. Der Soundentwurf von Massive Attack wurde über all die Jahrzehnte natürlich, so sollte es ja vielleicht auch sein, etwas ganz anderes. Und insofern ist die Gegenüberstellung der Herrschaften aus dem Jahr 26 und der Herrschaften aus dem Jahr 91 und 85 durchaus interessant. Aber schauen wir zurück auf unser eigenes Leben, auf unser eigenes Schaffen, irgendwo zwischen 85 und 2026. Naja, da könnte man jetzt philosophieren, machen wir einfach eine andere Sendung draus und der Sendungsmacher und Szenebeobachter erzählt einfach Geschichten. Nein, das war Spaß. Und natürlich, jetzt kommen wir auf das Ranking, natürlich ist dieses Album von Massive Attack relativ hoch platziert. Und er wurde von den Journalisten unter den Top 500 Alben als Nummer 65 gereiht. Kann man eigentlich nur sagen, recht habt's, Burschen und Damen. Erstaunlich, wie die Tracks hier gleichzeitig entspannen, pure Schönheit darstellen, Angst einflößen und unbequeme Fragen stellen. Und jetzt lese ich weiter. Und das, was da jetzt kommt, ist durchaus für mich neu. Heimliche Heldin der Produktion ist Nene Cherry, die kennen alle, gerade Mutter geworden, die der verkifft bequemen Bande in den Hintern tritt, ihr Haus zur Verfügung stellt, so entsteht die epochale Trip-Hop-LP zwischen Windeln und Babypuder. Wunderbar. Das war ein Blick in die musikalische Zeitgeschichte, in den musikalischen, historischen Wunderkasten, hätte ich fast gesagt. Und jetzt kommen wir zur Abschlussmusik und jetzt kommen wir wirklich zur Männermusik. Ich verrate eigentlich nicht viel. Es ist ein Live-Album, es ist ein Live-Gig. Das Ganze stammt aus einem Album, das heißt Made in Japan. Wurde produziert 72 und wieso nimmt es mir jetzt endgültig die Sicherung? Das Ganze ist einfach als Gegenpol für den weiblichen Übergewicht in dieser Sendung zu verstehen. Ist natürlich ironisch gemeint und bei dieser männerkrachenden Musik wird alles wieder ins Lot gebracht. Der Szenebeobachter Roland Hulzert verabschiedet sich aus dem Studio, verabschiedet sich von euch, der werten Hörerschaft. Mir hat Spaß gemacht, euch hoffentlich auch. Wir hören uns in Form einer Wiederholung am 5. Oktober. Da bin ich nicht live im Studio, da bin ich im Urlaub. Und dann geht's weiter, 5 und 14 ist 19. Hören wir uns wieder am 19. Oktober, hoffentlich in alter Frische, nicht nur alt, sondern auch frisch. Und bis dahin darf ich noch verweisen auf die Playlist, heute durchaus interessant, auf die Nachhörmöglichkeit im CBA-Archiv auf meiner Webseite www.beatsforstreets.at oder eben über das freie Radio.at. Und dort könnt ihr das Ganze nachhören, dort könnt ihr nachlesen, dort könnt ihr schnüffeln in der Zukunft
und in der Vergangenheit. Ich, was sagen wir immer am Schluss, heute ist wieder das Licht auszumachen, dann der Szenebeobachter verabschiedet sich mit einem bleibt mir gewogen und jetzt bitte festhalten und verzeiht's mir unter Anführungszeichen den Ausrutscher.

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0: Hallo, hier ist Daniel
1: und Matthias
0: und wir sind zwei Drittel des Teams von Streetwork Bad Ischl und wir wollen euch Hashtag draußen vorstellen.
1: Lieber Daniel,
0: ja.
1: Wie du weißt, bin ich noch relativ neu im Team und wir haben relativ viel über Hashtag draußen gesprochen. Kannst du mir vielleicht nochmal erklären, was ist eigentlich Hashtag draußen?
0: Hashtag draußen ist ein Projekt zur Öffentlichkeitswirksamkeit, also prinzipiell um Jugendliche und Jugendeinrichtungen sichtbar zu machen. Wir feiern heuer zum 10. Mal die Möglichkeit, Jugendliche direkt in Bad Ischl oder vor allem im Stadtkern von Bad Ischl sichtbar zu machen und der Jugend einen Platz zu geben.
1: Okay, und wie ist Hashtag draußen eigentlich entstanden?
0: Hashtag draußen ist, wie gesagt, vor 10 Jahren entstanden mit meiner damaligen Kollegin Andrea Tschicki-Keil und den damaligen Kollegen vom Streetwork Bad Ischl mit Julia und Klaus. Miteinander wollten wir eben eine Veranstaltung machen, die die Jugend vor den Vorhang holt.
1: Okay, jetzt frage ich mich natürlich auch, du hast gesagt, es ist das 10-Jährige, also es ist ein Jubiläum. Vielleicht kannst du mir noch sagen, was macht das diesjährige Hashtag draußen dann so einmalig?
0: Du stößt so blöd vor. Nein. was macht es so besonders dieses Jahr? Dieses Jahr, aufgrund des 10-jährigen Jubiläums, gibt es nicht nur, wie üblich, Tischfußballmusik, Schillerzone, sondern auch einen Kletterturm, einen Multi-Fun-Tower, wie immer die Bar mit den Mocktails. Es gibt gratis Pizza, es wird eine Olympiade geben. Alles in allem ein Programm von 3 bis 20 Uhr.
1: Sehr cool.
0: Ja, wenn das Wetter nicht passt, dann
1: müssen wir nach drinnen
0: und es findet also auf jeden Fall statt. Am 25. September um, wie gesagt, 3 bis 20 Uhr.
1: Vor der Trinkhalle?
0: Prinzipiell vor der Trinkhalle, also total im Stadtkern und sichtbar. Bei Schlechtwetter einfach ein paar Meter weiter im Jugendzentrum.
1: Okay. Super, jetzt glaube ich, bin ich wieder ziemlich im Bilde.
0: Ja, gehst hin?
1: Ja, natürlich komme ich.
0: Cool, ja.
1: Sehr gut.
0: Wollen wir
1: nur
0: Dank.
1: Die Simone
0: und wollen das Simone
1: und das Jugendzentrum?
0: Hoffentlich
1: sind ja dabei.
0: Ja, genau. Und ihr hoffentlich auch. Am 25.09. von 3 bis 8 Uhr abends. Wir freuen uns auf euch.
1: Tschüss.

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0: Die FRS Kalendernotiz. Am 27.09.2026 ist der Tag des Denkmals. Und aus diesem Anlass lädt der Verein Archäkult Traunkirchen zu einer Wanderung zur Spitzvilla ein. Treffpunkt ist 13 Uhr Traunkirchen, Ortsplatz vor dem Archäkult Museum. Was erwartet Sie? Nach dem großen Interesse an der Wanderung zum Löwendenkmal im Vorjahr wurde dieses Mal die Spitzvilla in Traunkirchen ausgewählt. Wir starten wieder am Ortsplatz und wandern entlang der Uferstraße. Dabei gibt es an ausgewählten Stationen Informationen aus der Geschichte der Geologie und der Sagenwelt Traunkirchens. Traunkirchen steckt voller Geheimnisse. Warum wurde die Harrach-Villa zweimal gebaut? Wo war das erste Kino in Traunkirchen? Und wo die erste Ansiedlung in der Jungsteinzeit? Und wer war dieser Slatin Pascha, der in der Spitzvilla residierte? Davon erzählt Dr. Bernhard Bichler auf der Wanderung. Professor Georg Spaun blickt tief in die Erdgeschichte und erklärt die Geologie der Seezone, die Seespiegelschwankungen über die Jahrtausende und löst das Rätsel der Asphalthebungen im Gaiswandtunnel. Und schließlich bin auch ich dabei. Ich, Ursula Rohrweg aus den Bergweibe-Geschichten, werde euch in die Welt der Sagen entführen, von tragischen Liebesgeschichten erzählen. Dann gibt es noch Geschichten von Teufeln in den Schmieden und in Mühlen, von Hexen und Zauberern in Traunkirchen und vom Hittrach, dem Kokain des kleinen Mannes. Am Ende der Wanderung besteht die Möglichkeit zu einer kleinen Einkehr in die Spitzvilla. Der Verein Archäkult würde sich über Ihre Teilnahme sehr freuen. Wir hoffen jetzt noch auf schönes Wetter. Die Veranstaltung ist am Sonntag, den 27.09. Treffpunkt 13 Uhr, Traunkirchen Ortsplatz, vor dem Archäkult Museum.
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Guten Tag, verehrte Hörer und Hörerinnen. Ich freue mich, Sie bei einer neuerlichen Ausgabe unserer Sendereihe begrüßen zu dürfen und freue mich sehr, dass Sie wieder dabei sind. Heute steht Hans Sahl im Mittelpunkt unserer Aufmerksamkeit. Hans Sahl wurde 1902 als Sohn eines jüdischen Industriellen in Dresden geboren. Er war Film-, Theater- und Literaturkritiker in den 20er Jahren. Er schrieb Gedichte, Erzählungen und Theaterstücke und musste 1933 fliehen. Er ist vielleicht der deutsche Exilant par excellence. Das Exil im Exil, so nennt er die Entfremdung, wird zum zentralen Thema seiner Gedichte, seiner Prosa und seiner Erinnerungen. Er wird zu einem der letzten Zeugen der geistigen Emigration Deutschlands. Als er 1993 im Alter von 90 Jahren in Tübingen stirbt, hat er eine späte Wiederentdeckung erfahren, die sich aber eher auf das Feuilleton als auf eine breite Leserschaft erstreckt. Mit ein Grund, warum ich ihn heute vorlese und ihm einen Platz in dieser Sendereihe gebe, der ihm mehr als zusteht. Die Musik zur heutigen Sendung stammt von Peter Wesenauer. Und die Technik machte wie immer Mario Friedwagner.

Memo. Ein Mann, den manche für weise hielten, erklärte, nach Auschwitz wäre kein Gedicht mehr möglich. Der weise Mann scheint keine hohe Meinung von Gedichten gehabt zu haben. Als wären es Seelentröster für empfindsame Buchhalter oder bemalte Butzenscheiben, durch die man die Welt sieht. Wir glauben, dass Gedichte überhaupt erst jetzt wieder möglich geworden sind. Insofern nämlich, als nur im Gedicht sich sagen lässt, was sonst jeder Beschreibung spottet.

Aufreibend ist es. Aufreibend ist es und beschwerlich, sich zu verweigern dem Herkömmlichen, Entscheidungen zu durchschauen, die nur Nuancen sind derselben Ratlosigkeit. Oh, die Wahrheit zu wissen, bevor sie allgemein wird. Ertragen die lange Schweigepflicht, bis alle aussprechen, was dir zu sagen so schwer fiel. Bis die Wahrheit in aller Munde ist und dadurch schon wieder fragwürdig geworden ist und beinahe falsch.

Die drei Pariser Sonette. Im Fieber kam ich an. Die Fahrt war lang. Ich sah Paris, das nicht Paris mehr war. Ich fuhr zu mir. Die Rue de Vaugirard war totenstill. Ich fühlte mich sehr krank. Die gute Alte nahm mich in Empfang. Sie freute sich, dass ich entlassen war und zählte jedes neue graue Haar. Quel drôle de guerre, sprach sie. Ich aß und trank und legte mich zu Bett und hatte Fieber. Und jemand kam und nannte meinen Namen und trat zu mir und beugte sich herüber. 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Die Lichter sind verlöscht, als trauerten die Leute um etwas, das sie beinahe schon vergaßen. Kein Laut, kein Lachen in den dunklen Gassen. Die Nacht ist um mich, wo ich bin und schreite. So viele gaben einst mir das Geleite. Jetzt irrt mein Fuß durch echolose Straßen mit umgestürzten Tischen auf Kaffeeterrassen und Türen ohne Haus, durch die ich schweigend schreite. Es hat der Krieg die letzten Helligkeiten aus dieser Welt, die sich nicht will, vertrieben. Von allen Dingen, die mir noch geblieben, geht nur mein Schatten mit mir durch die Zeiten. Und schreitend spür ich, wie bald hier, bald drüben, mich andere Schatten durch die Nacht begleiten. Zum letzten Mal sehe ich die schöne Stadt. Der Traum ist aus. Man will uns nicht mehr haben. Wir werden jetzt nach Süden umgeladen. Fünfte Kolonne steht im Mittagsblatt. Vorn neben dem Chauffeur sitzt ein Soldat. Wir fahren langsam, Wagen hinter Wagen, vorbei an Bistros, wo an Sommertagen man stehend den Pernod getrunken hat. Die Leute auf den Straßen schauen nieder. Wir sind nicht schön und fürchten uns vor Blicken und haben lange Bärte wie Verbrecher. Zum letzten Mal sehen wir die alten Dächer, Arc de Triomphe, Concorde, die Seinebrücken. Adieu, Paris. Wir sehen uns nicht mehr wieder.

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Wir haben uns etwas mitzuteilen über den Zustand des Menschen, wie wir ihn sehen. Und ich möchte nicht, dass es unter uns bleibt. Deshalb habe ich es aufgezeichnet.

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Ich liebe ihn, sagt sie. Warum? Ich weiß es nicht. Es kam wie ein Wind, der mich streifte und blieb. Wie ein Hieb, der nicht schmerzte. Da sagte ich vor mich hin, ich liebe ihn, und erschrak. Es war ein Tag wie jeder andere. War er kalt? War er heiß? War er laut oder leise? Ich weiß es nicht. Er war alles zusammen. Und doch auf eine sonderbare Weise. Allein.

Requiem. Hier ruht einer, der es nicht lassen konnte, schlafende Hunde zu wecken, sein eigenes Nest zu beschmutzen, den Ast, auf dem er saß, abzusägen, alle Brücken hinter sich zu verbrennen, den Teufel mit dem Beelzebub auszutreiben, den Wagen vor das Pferd zu spannen und das Kind mit dem Bade auszuschütten. Wie die Kuh vor dem neuen Tor holte er die Kastanien für andere aus dem Feuer, verbrannte sich den Mund, warf die Flinte ins Korn, machte aus jeder Mücke einen Elefanten, was ihn jedoch nicht hinderte, den Stier bei den Hörnern zu packen und mit der Kirche ums Dorf zu fahren. Da er sich nie ein Blatt vor den Mund nahm, fiel er mit der Tür ins Haus, rannte mit dem Kopf gegen die Wand, hörte die Engel im Himmel singen, winkte noch einmal mit dem Zaunpfahl und verschwand, wo der Zimmermann das Loch gelassen hatte.

Mein Haus. Ist dies das Ende des Hauses? Es beginnt jenseits der Mauer. Es beginnt mit dem Wind. Es ist nicht von Dauer. Es hat keine Türen und Schränke. Mein Haus ist, wo ich denke, in der Muschel des Baums, auf den Ästen des Traums. Dort ruht mein Haus. Dort ist es zu Ende.

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0: Herzlich willkommen zur Radiosendung Kämmerzamm, der gemeinsamen Radiosendung der Klimaregionen, Klimaenergie-Modellregionen Vöcklerager, Traunsteinregion und der Attersee-Attergau-Region. Ich bin Sabine Pommer, werde heute sozusagen quatschen hinterm Mikro. Gemeinsam mache ich die Sendung mit Sibylle Chiari, der Kämmanagerin der Vöcklerager-Region. Ja, und vor mir habe ich meine drei Gäste sitzen. Zum einen die Klimabündnisgruppe Schörfling-Seewalchen mit ihrer Leiterin Isolde Kattermey und mit Peter Reiter. Wir werden über unsere gemeinsame Gruppe berichten, was wir so alles gemacht haben, was wir in Zukunft machen werden. Und eins muss ich schon voraussagen, es macht einfach Spaß in dieser Gruppe. Das muss ich gleich am Anfang loswerden, weil ich bin auch dabei und ich freue mich jedes Mal, wenn wir uns treffen. Wir haben immer viel Gaudi. Wir haben auch ganz, ganz interessante Mitglieder, die so ganz verschiedene Ideen einbringen. Und die Isolde mit ihrer ausgleichenden Art bringt es hin, macht dann immer ein Protokoll draus und dann wissen wir wieder, was wir zu tun haben. Ja, und links von mir ist der Walter Schnauder. Walter Schnauder ist Leader Manager der Leader-Region Regatta. Was das genau heißt, werden wir dann klären. Walter Schnauder ist seit 2,5 Jahren im Team begeisterter Leader Manager und wird uns erzählen, hauptsächlich, was in 2 Wochen stattfindet im Rahmen der Wassertage. Die Wassertage, die rund um den Attersee stattfinden, ein hochbrisantes Thema. Ärger kann es gar nicht zugangen sein in dem Sommer vor den Wassertagen, vor den 2. Wassertagen der Regatta als heuer im Sommer. Und mir rinnt es da immer kalt über den Buckel, wenn ich an das denke, wie der Sommer war. Und vor allen Dingen in Gedanken an die nächsten Generationen, wie wird es denen einmal gehen? Und ja, da werden wir einiges heute anteasern. Das gesamte Programm kann man nicht in einer Stunde erzählen, aber ich hoffe, wir gewinnen heute viele Interessenten. Es kann jeder kommen, also nicht nur Leute vom Attersee, sondern jeder ist eingeladen, der sich interessiert, zu diesem Thema etwas zu machen. Ich denke, wir fangen einmal an mit dir, Isolde. Isolde Kattermey ist die Leiterin unserer lustigen Klimabündnisgruppe. Ich sage lustig, weil es wirklich Spaß macht. Wir müssen sehr viel lachen und du bist selber ein fröhlicher Mensch und kommst da mit allem klar, was so an Dingen auf dich zukommen. Was habt ihr denn oder wie ist denn diese Klimabündnisgruppe entstanden und was passiert da so alles?
1: Ja, ich möchte jetzt einmal, hallo, spricht Isolde Kattermey, ich freue mich, dass ich da sitzen darf. Danke Sabine für die Einladung. Ich werde jetzt vielleicht einmal in 3 Sätzen vielleicht werden es auch 4 sagen, wie ich zu dieser Gruppe gekommen bin, zu dieser Funktion. Also der Vorgänger der Leitung der damals Seewalchner Klimabündnisgruppe ist verzogen. Und so waren jetzt nicht zahlreiche Bewerber für diesen Job und ist an mich herangetragen worden. Und ich habe mich da eigentlich ein bisschen gezögert, weil ich Vorgänger war, studierter Umwelttechniker. Und ich komme aus der Ecke Marketing und Werbung und war jetzt nicht so versiert in diesen neuen Technologien und so. Habe dann aber beschlossen, dass es ja eigentlich darum geht, in dem Fall Menschen an einen Tisch zu kriegen und Veranstaltungen auf die Beine zu stellen, Menschen zu verknüpfen und zu vernetzen und rundherum für eine gute Stimmung zu sorgen. Und das ist jetzt einmal was, das ich grundsätzlich sage ich zu mir, das kann ich. Danke Sabine, hast du ja vorweggenommen mit deiner fröhlichen, verbindenden Art. Und ich sehe mich da also ein bisschen als eine Rahmengeberin. In dem Sinne sind jetzt auch die Musikstücke, die bis auf das erste, das der Peter Reiter ausgewählt hat, schöne Geschichte, der Hubert von Geusern. Und meine, die jetzt dann kommen, beschäftigen sie mit der Sonne, mit dem Wind, also quasi erneuerbare Energien und aufgelegt, wo mir nichts dazu eingefallen ist, jetzt außer Smoke on the Water, und das passt halt gar nicht, ja, weil es halt einen negativen Hintergrund hat. Also das Thema Wasser ist jetzt nicht musikalisch unterlegt, und ja, so sehe ich halt auch ein bisschen wie gesagt, auch hier meine Aufgabe, ein atmosphärisches Umfeld zu schaffen, in das man die Botschaften einbettet, für die dann wiederum die Versierten sorgen.
0: Ja, wir wollen ja heute besonders über die Regatta Wassertage von 2. bis 4. Oktober reden, also in nicht mehr ganz 2 Wochen. Ein umfangreiches Programm und Peter, vielleicht erzählst du uns, was hat denn die Klimabündnisgruppe Schörfling und Seewalchen mit diesem Programm der Wassertage zu tun?
2: Ja, wir haben in gewissen Sitzungen, die was, wie schon gesagt, immer sehr lustig sind, ist die Idee eigentlich von dir, Sabine, gekommen, dass wir sich da beteiligen. Und dann sind ein paar Ideen entstanden. Und ich glaube, das sind ganz gute Ideen. Wir von der Klimabündnisgruppe Seewalchen und Schörfling haben uns eigentlich für 3 Projekte mehr oder weniger interessiert. Eins, wo ich sehr brenne, das ist die Vorstellung der Wassergenossenschaften und unter anderem auch der Wassergenossenschaft Seewalchen am Attersee, die eine der größten Wasserversorgungsanlagen ist. Die hat insgesamt ca. 2300 Mitglieder bzw. Anschlüsse und die ist eine sehr große Wassergenossenschaft in unserer Region und ist sicher sehr interessant zum Anschauen. Da haben wir einmal die Zentrale zum Besichtigen, dann den Brunnen, das Brunnkandl, das ist eine Quelle, die ist 1910 gebaut worden. Und dann geht es weiter, das wird so eine Wanderung werden, dann geht es weiter zum Hochbehälter 2, das ist ein großer Hochbehälter für den Ort Seewalchen. Und dann geht es nochmal weiter zum Brunnen Reutham. Der Brunnen Reutham, der ist ungefähr 50 Meter tief und da haben wir eine Beleuchtung installiert, da kann dann jeder runterschauen. Und das sollte im Rahmen einer Wanderung sollte das veröffentlicht werden und da ist jeder dazu eingeladen. Am Samstag von 13 bis 17 Uhr kann man das besichtigen. Start ist der Rathaus in Seewalchen.
0: Ja, beim Rathaus in Seewalchen um 13 Uhr. Mhm. Und ebenso beim Rathaus Schörfling werden wir uns treffen um 10 Uhr, also vorher am Vormittag, und werden die beiden Wasserversorgungen in Schörfling besuchen. Das ist zum einen unsere gemeindeeigene Wasserversorgung fürs Zentrum. Zum anderen haben wir auch eine Wassergenossenschaft in Sickling in Oberhenfeld. Und wir werden auch versuchen hineinzuschauen, wo kommt das Wasser her. Aber besonders auch, wie ist die Qualität unseres Wassers, wie wird das gemessen. Und ja, die große Frage, haben wir noch genug Wasser? Haben wir in solchen Sommern wie dieser genug Wasser? Ich glaube, das wird viele Leute interessieren. Es, wie ich schon vorhin gesagt habe, es sind alle herzlich eingeladen. Also bei dieser Veranstaltung nicht nur Schörflingerinnen und Seewalchnerinnen, sondern alle, die sich interessieren für die Wasserversorgung. Da komme ich gleich dazu. Jetzt wird sich jeder fragen, wie komme ich da? Muss ich da ein Ticket lösen? Nein, es ist gratis. Und da kommen wir dann auch zu dem Projekt Wassertage. Alle Veranstaltungen sind kostenlos. Es gibt ein paar, wo man sich anmelden sollte, aber ich denke, wenn man dann kommt und ist da, wird es auch nichts machen. Jetzt kommen wir zu Walter Schnauder. Du bist der Manager hinter diesen Wassertagen, vor diesen Wassertagen. Und jetzt interessiert vielleicht uns besonders, wie entsteht sowas, mit wem gemeinsam? Da ist ja Luxemburg im Spiel. Und wie geht es im Rahmen einer LIDA-Region, so ein doch relativ großes Projekt auf die Beine zu stellen und auch zu finanzieren?
3: Ja, da muss ich vorher ganz kurz die LIDA-Region erklären. LIDA ist ein europäisches Förderungsprogramm, das Ideen unterstützen soll, die aus der Bevölkerung kommen. Also nicht aus der Politik, sondern von engagierten Personen, von Vereinen, aber auch von Betrieben. Und Ziel ist es, eine resiliente Region zu schaffen, nachhaltige Projekte zu entwickeln, die eben aus diesem EU-Fördertopf finanziert werden oder nur dadurch realisierbar werden, weil es keine anderen Fördermöglichkeiten oder keine anderen Finanzierungsquellen gibt. Und ja, wir sind 14 Gemeinden, die 14 Bürgermeister dieser Gemeinden bilden meinen Vorstand. Und dann gibt es auch ein Projektauswahlgremium, das PAC. Ja. Und da ist die Sabine engagiertes Mitglied in diesem PAC. Und dort werden in Wirklichkeit die eingereichten Projekte auch beschlossen. Und die Wassertage waren eine Idee, die unsere sehr engagierte Obfrau, die Nicole Eder, Bürgermeisterin von Steinbach am Attersee, aus Luxemburg mitgenommen hat. Dort gibt es nämlich diese Wassertage schon. Die finden am Obersauer Stausee statt, im Naturpark, aber auch in der Liederregion Eisleck. Und das ist dort eine Erfolgsstory, diese Wassertage, weil man sich dort doch sehr bewusst ist, was Wasser und was Trinkwasser ausmacht, weil aus dem Obersauer Stausee werden insgesamt 550.000 Luxemburger Haushalte mit Trinkwasser versorgt. Ja. Das heißt, die haben einen ganz anderen Umgang, ja, mit dem See, wie wir möglicherweise mit dem Attersee. Von da hat unsere Obfrau die Idee der Wassertage mitgebracht. Und da wir eigentlich auch in den Gremien und AI sofort Feuer und Flamme waren, sowas auch in Österreich, in Oberösterreich, am Attersee, im Attergau zu machen, sind wir dann natürlich auch in die Nachdenkphase gegangen und haben da ein Projekt aufgesetzt. Wobei ich muss dazu sagen, ich möchte mich da nicht mit fremden Federn schmücken. Das könnte man alleine gar nicht auf die Füße stellen, hätte man da nicht so viele engagierte

0: Schulzeit gar nicht so lang war und das über den Sommer so ein Projekt aufzusetzen gar nicht so einfach ist. Hat mich also besonders überrascht. Es waren überall genug Besucher und es war also auch von der Qualität her sehr top. Also da gab es ein enormes Programm. Ich habe gerade das Heftel vor mir liegen gehabt, du hast es, glaube ich, weggenommen. Egal, wir reden eh über die Wassertage 26 und schauen uns an, was man da so alles besuchen kann, was man machen kann. Wie schon gesagt, Eintritt frei und ein paar Mal bei ein paar Veranstaltungen wäre es gut, wenn man sich anmeldet. Wo findet man denn jetzt das Programm, wenn jetzt jemand das hört, heute die Radiosendung, wo findet man euch?
1: Ja, das Programm findet man in jedem Gemeindeamt in ausgedruckter Form. Das Programm findet man auf der Homepage der Regatta, also www.regatta.co.at. Da gibt es das Programm zum Downloaden. Natürlich auch in den sozialen Medien, auf der Instagram-Seite des Regionalentwicklungsvereins Regatta und auf der Facebook-Seite. Und das Programm wird auch publiziert. Wir haben einen Medienpartner, das ist die Bezirksrundschau. Und wir haben dort auch in der nächsten Ausgabe, die, glaube ich, diese Woche erscheint, auf einer Doppelseite das umfangreiche Programm der Wassertage drinnen.
0: Ja, dann werden wir auch gemeinsam mit der Klimabündnisgruppe Schörflingen-Seewalchen Poster aufstellen, Plakatständer aufstellen, haben wir gerade jetzt fertiggestellt und natürlich auch noch die Folder droppen und schauen, dass das unter die Leute kommt. Ja, wir werden jetzt einmal eine kurze Musikpause machen. Die Isolde hat die Musik mitgebracht und werden mal ins erste Lied einsteigen.

0: wieder zurück in der Sendung Kämmer zusammen. Ich bin Sabine Pommer und moderiere heute die Radiosendung zum Thema Regatta Wassertage. Walter Schnauder, der Leadermanager, der dieses Programm managt. Wir haben da diesen Folder vor uns mit insgesamt 24 Seiten. Walter, für wen ist dieses Programm gedacht und wer kann da teilnehmen und was sind so die Highlights, die du empfehlen könntest?
1: Ja, Zielgruppe ist die gesamte Bevölkerung, also alle, die das Thema Wasser interessiert. Das sind Einheimische und natürlich auch Gäste unserer Region. Und ja, wir haben bei den ersten Regatta-Wassertagen auch schon festgestellt, dass wir auch überregional viel Publikum haben. Du hast das ja schon richtigerweise gesagt. Wir haben eine Besucherzählung gehabt. Wir haben 1500 Besucher gehabt bei den ersten Regatta-Wassertagen, die eben ein transnationales Projekt waren mit der LIDA-Region in Luxemburg. Voriges Jahr war die Projektträgergemeinde Steinbach am Attersee. Ja, heuer sind wir sehr dankbar, dass die Projektträgerschaft die Gemeinde Nussdorf am Attersee übernommen hat und darum sind auch die Hauptveranstaltungen in Nussdorf. Das heißt, wir haben nicht nur reine Fachveranstaltungen, sondern wir haben Veranstaltungen für die ganze Familie. Ja, wir versuchen, ein sehr niederschwelliges Angebot zu haben, wo man ja, in Wirklichkeit die unterschiedlichsten Dinge jetzt von Fachvorträgen, Expertenschiff bis hin zu gemeinsamen Familienwanderungen, Eröffnung Gustl und Berger, Erlebnisweg, Wassererlebnisweg in Werreck am Attersee und wo es dann auch eine gemeinsame Familienwanderung beispielsweise gibt.
0: Ja, ja, jetzt gibt es ja Programmteile, wo man nicht teilnehmen kann, weil es für einen Kindergarten, eine Volksschule oder für eine Mittelschule gedacht ist. Wir haben auch so etwas, unsere Klimabündnisgruppe, uns ausgedacht. Und zwar mit den beiden Mittelschulen gibt es Workshops mit einem Meteorologen der Blue Sky Wetteranalysen, Traunmüller und Reingruber aus Attnang-Puchheim. Und da werden wir mit den Schülern die Themen rund um Entstehung der Salzkammer gut sehen, behandeln. Wo kommt es her? Von den Gletschern von früher und welche Veränderungen gibt es bei diesen Gletschern und welche Auswirkungen haben diese Veränderungen? Und dann wollen wir natürlich auch dabei eine Bewusstseinsbildung betreiben bei den Schülern und Schülerinnen in Richtung, was heißt denn das, wenn sich jetzt etwas verändert? Was hat das mit mir zu tun und wo geht es hin in Zukunft? Das wird stattfinden am Freitagvormittag, also für die beiden Mittelschulen Sewalchen und Schörfling. Und daneben gibt es natürlich einiges Programm rund um den Attersee in Schulen. Da kann man ein bisschen nachblättern und kann sich freuen, dass die Jugend sich damit beschäftigt. Ich weiß von Schulprojekten, dass die bei diesen Themen voll dabei sind. Also die kommen da richtig engagiert mit und erzählen das dann auch zu Hause. Aber dann gibt es ein paar Highlights für alle, also einige. Und vielleicht, Walter, kannst du uns da etwas empfehlen?
1: Naja, wir sind nicht nur in Schulen, sondern auch im Kindergarten in Nussdorf am Attersee, auch in Kooperation mit dem Klimabündnis Oberösterreich. Die bieten nämlich ein Kasperltheater an zum Thema Wasser, ein kindgerechtes Kasperltheater und machen dann auch kindgerechte Workshops im Kindergarten in Nussdorf. Das ist allerdings auch kein Programm, genauso wie die Schulprogramme, das öffentlich ist. Wir haben wenn ich einen kurzen Streifzug machen darf, eine Veranstaltung oder eine Führung in der Fischzucht in Kreuzstein in Oberburgau, vom Ei bis zum jungen Fisch. Dort werden am Mondsee Fische gezüchtet, die auch im Attersee oder in den zufließenden Gewässern auch dann ausgesetzt werden. Wir haben in Steinbach am Attersee mit allen Sinnen durchs Moor, also eine märchenhafte geführte Reise dort zum Fahrradteich. Wir haben natürlich den Eröffnungsabend, ja, wo alle Mitwirkenden und alle, die uns unterstützen bei den Wassertagen, eingeladen ist. Ja, natürlich sehr herzlich auch die Runde, die mir da im Studio gegenüber sitzt. Wir haben eine Exkursion, zwei Exkursionen, wo wir zweimal dem Biber auf der Spur sind, in Kooperation auch mit dem Naturpark in Steinbach am Attersee und einmal auch in Vöcklermarkt. Auch da gibt es dann eine Führung. Wir haben aber auch die Eröffnung der Trinkwasserbrunnen in St. Georgen und Berg im Attergau, die auch im Rahmen eines LIDA-Projektes umgesetzt worden sind. Wir haben Führung zu den neuen Hochwasserbecken und damit auch in Verbindung eine Ausstellung zum Hochwasserschutz an der Dürrenager. Und es gibt natürlich das Expertenschiff. Das Expertenschiff, das ist öffentlich zugänglich auch. Da dürfen wir auch alle einladen und da wird es alle Themen geben, die auch in letzter Zeit aufgetaucht sind rund um den Attersee, Stichwort invasive Arten. Ja, da wird es unter anderem auch über die Quackermuschel geben und auch Pflanzen, ja, die in letzter Zeit sich da rund um den See ausbreiten, die es vorher da nicht gegeben hat.
0: Ja. Ja, das sind ja alles Themen, die, sage ich mal, uns alle unter den Nägeln brennen, jetzt umso mehr nach dem Sommer. Jetzt möchte ich gern von der Klimabündnisgruppe Schörfling-Seewalchen unser Highlight präsentieren. Das Wasser der Alpen im Wandel der Zeit oder im Klimawandel der Zeit und die Bedeutung für den Attersee. Das wird eine Multivision-Show. Ich denke, das wird allein schon deshalb so schön sein, weil es hier wunderschöne Fotos und Videos gibt. Das Ganze findet am Freitag, den 2.10. um 16 Uhr in der Naturpark-Mittelschule Schörfling statt. Und gemacht wurde diese Show von Fotograf, Alpinist und Autor Bernd Ritschel und Michael Ruhland. Die beiden haben ein wunderschönes Buch herausgebracht, das dieses lange Projekt von ihnen dokumentiert. Und Christian und Felix Neureuther, die beiden berühmten Skifahrer, haben da mitgearbeitet, weil sie ja alle viel in den Bergen unterwegs sind und sehen, wie sich dort die Landschaft verändert, aber auch, was das alles mit uns zu tun hat, nämlich auch eben wieder, kommen wir wieder zum Attersee, mit dem Wasser des Attersees. Ich habe ja in diesem Sommer beobachtet, dass der Traunsee wenig Wasser verloren hat, der Attersee sehr viel, da sprechen wir von 80 Zentimeter beim Attersee. Beim Traunsee ist einiges an Gletscherwasser gekommen, was aber sehr schade ist und auch sehr bedrohlich, weil der Hallstätter Gletscher wegschmilzt und da kam viel Wasser runter. Füllt noch den Traunsee, aber wie lange noch? Und diese Fragen werden wir hier präsentiert bekommen. Und was mir so gefällt, auch bei dieser Veranstaltung, es können sich alle einbringen. Man kann diskutieren, man kann Fragen stellen, man kann, wie du erzählt hast, vor Ort etwas ganz plakativ mitnehmen, sodass man das Ganze sich auch merkt. Also keine langen Vorträge, sondern eine schöne, runde Veranstaltung. Die Klimabündnisgruppe Schörfling-Seewalchen fragt sie wahrscheinlich auch schon wieder. Walter Schnauder, wie wird es nächstes Jahr weitergehen? Gibt es da auch Wassertage? Weil dann müssen wir wieder Ideen sammeln.
1: Ja, es wird nächstes Jahr wieder Wassertage geben. Es ist keine Eintagsfliege, wie wir heuer ja schon beweisen können, sondern die Region, ja, unsere Mitgliedsgemeinden, die haben das in Wirklichkeit committed, dass es eine fortlaufende Serie gibt, ja, und wir jedes Jahr Wassertage haben werden, ja, mit unterschiedlichen Programmen. Und ja, ich darf auch deinen Aufruf noch mal verstärken. Ja, jeder kann sich einbringen, jeder kann Ideen bringen. Natürlich, wir können nicht alles umsetzen. Ja, die Umsetzung der Idee, ja, ist die zweite Seite. Das heißt, es braucht auch wirklich engagierte Leute, ja, die dann anpacken und ihre Idee dann auch im Rahmen der Wassertage verwirklichen. Ja, wir sind die, die koordinieren, wir sind die, die das bewerben und wir sind die, die bei der Finanzierung mithelfen.
0: Da kommst du schon zu einem ganz wichtigen Punkt bei der LEADER-Idee, bei der Idee der Regionalentwicklung, dass es vieler Leute bedarf und es sind oft viele Ehrenamtliche, die Ideen liefern, die diese Ideen auch umsetzen wollen, die dann dank diesem Förderprogramm der EU auch Fördermittel bekommen, denn viele der Projekte wären nicht umgesetzt worden, denn wie kann ein Verein jetzt zum Beispiel wie bei uns in den Gemeinden, der irgendwie einen schönen Weg gestalten will, wie kann man 80.000 oder 100.000 Euro auf die Füße stellen, das ist nicht möglich und die Gemeinde kann es auch nicht immer finanzieren und deshalb gibt es dieses Förderprogramm. Vieles ist entstanden und die Wassertage davon sind etwas, was mich sehr freut, dass es weitergeht. Also wir werden in der Klimabündnisgruppe gleich wieder Ideen produzieren und dann für nächstes Jahr einbringen. Ich denke, da wird uns schon was einfallen. Ja, jetzt habe ich die Musikliste vor mir. Wir haben vorhin John Denver gehört, Sunshine on My Shoulders, und hören jetzt Frank Sinatra, Summer Wind.

0: wieder zurück in der Radiosendung Kämmer zusammen. Ich bin Sabine Pommer und wir reden gerade über die Wassertage der Liederregion Regatta mit Walter Schnauder und mit unserer Klimabündnisgruppe Schörfling-Sewalchen, zu der ich ja auch gehören darf, Isolde Kattermeier und Peter Reiter. Wir haben jetzt über die Klimabündnisgruppe berichtet, was wir im Rahmen der Wassertage machen. Aber es gibt da noch einiges, was geplant ist, beziehungsweise habe ich gesehen, ihr habt ja schon viel bewegt und Projekte durchgeführt. Isolde, was war denn da so dabei bisher?
1: Ja, wir haben gleich mal einen Auftakt gesetzt, der eigentlich wirklich recht spektakulär war und super gut angekommen ist. Wir haben das traditionelle und traditionell sehr gut besuchte Maibaumsätzen genutzt, um die Eisblockwette zu inszenieren. Ja? Also das war so ein Kubikmeter Eis quasi in einer richtig fitten Klimakiste. Ja? Wie lang hält das quasi oder wie viel ist dann übrig? Am Ende, wir haben es beim Maibaumschmeißen, haben wir die Klimakiste geöffnet und tatsächlich ganz eine rege Beteiligung. Es ist einmal über Sewalchen hinaus, sage ich mal, angesprochen worden auf diese Kiste mit dem großen Fragezeichen drauf. Also wie gesagt, mit dem haben wir uns jetzt einmal ordentlich in Szene gesetzt. Dann habe ich eine Ausbildung gemacht zum Klima- und Energiecoach, um jetzt quasi die Basis zu bilden für, wir haben dann Leute eingeladen, Experten aus verschiedenen Ecken und Richtungen und vor allem haben wir auch in der Gemeinde selbst, bitte, weil wir reden da ja jetzt von 2013, da ist ja seither Gott sei Dank sehr viel passiert, von der Installation von PV-Anlagen auf den Gemeindebauten, angefangen von der Musikschule über die Gemeinde selber und auf der neuen Mittelschule. Und recht super war auch diese Pumpeneffizienzoptimierung und ebenfalls Installation einer PV-Anlage auf dem Strandbad Sewalchen. Also das war auch eine klasse Geschichte, die uns auch sehr viel Positives eingetragen hat. Und darüber hinaus haben wir immer wieder, also angefangen von Energieberatung für Betriebe mit grünen Maßnahmen, schwarze Zahlen schreiben, war auch sehr gut besucht, ist auch was auf die Schiene gekommen. Dann haben wir die Energiewende für dich und mich gehabt. Das war so eine Art Messe, wo sie auch, also Fachvorträge und wo sie auch Hersteller präsentiert haben, auch sehr gut aufgenommen worden. Und so haben wir halt verschiedene Dinge auf die Schiene gebracht, unter anderem auch die Fahrradgruppe ins Leben gerufen und das ist jetzt quasi, damit übergebe ich jetzt die Phalanx an Peter Reiter, der da immer noch voll in den Pedalen ist.
2: Ja, die Fahrradgruppe ist ein ganz ein besonderes Highlight gewesen, das haben wir, glaube ich, 2017 haben wir vom Land Oberösterreich, vom Klimabündnis, hat es eine Aktion gegeben, dass sie Gemeinden da bewerben können und da haben wir sie gemeinsam, Sewalchen und Schörfling und das ist, glaube ich, was wir immer wieder betonen sollten, uns verbindet mehr als eine Brücke, das heißt, wir arbeiten wirklich zusammen bei gewissen Veranstaltungen und auch gewisse Institutionen arbeiten immer wieder zusammen und ich glaube, das wird immer besser und immer mehr. Ja, diese Fahrradberatung haben wir in Anspruch genommen und aus dem ist eigentlich eine Gruppe gebildet worden, da wo wir auch sicher 4 bis 5 Mal im Jahr zusammenkommen und wieder neue Ideen mehr oder weniger kreieren. Da gibt es einen Projektleiter in Schörfling und in Sewalchen, das ist der Gerlinger Siege und
0: Hans-Peter Schinkowitsch.
2: Ja, und die letzte Aktion habe ich heute in der Früh gehabt, Wir haben im Zuge der Mobilitätswoche 2026, das ist jetzt diese Woche, haben wir den Arbeitsradler oder Radfahrer der Woche gekürt. Das war um kurz vor 7 Uhr, sind wir, der Gerlinger Siege und ich, sind da an der am Bauhof in Seewolchen gestanden und der erste Radfahrer, was gekommen ist, hat dann 50 € Gutschein und eine Urkunde bekommen, der was in die Arbeit fährt. Voriges Jahr haben wir eine Dame gehabt, das war die Radfahrerin der Woche und diese Aktion kommt immer sehr gut an. Morgen haben wir in diesem Zuge in der Mittelschule in Seewalchen haben wir ein Radfrühstück. Das heißt, jeder Schüler, was mit dem Fahrrad kommt, bekommt von der Klimabündnisgruppe ein kleines Frühstück zur Belohnung. Und das kommt immer sehr gut an. Und voriges Jahr waren es um die 60 Kinder, die was da wirklich mit dem Rad in der Früh in die Schule gefahren sind. Und ich glaube, das ist auch ein Vorbild und sehr, sehr lobenswert, dass die Kinder das auch annehmen.
0: Ja, das haben wir vergangene Woche in Schörfling gemacht. Mhm. Da waren um 7 Uhr, sind wir da gestanden mit dem Frühstück. Und immerhin, es kamen knapp über 50 Fahrradler, Fahrradlerinnen. Auch ein paar Lehrer, Lehrerinnen waren dabei und hat mich sehr erstaunt, weil wenn ich sonst zur Mittelschule fahre, ich mit meinem Radl, stehen nur ganz wenige Radl dort. Schörfling ist nicht so ideal zum Radeln für Jugendliche. Wir haben leider eine Umfahrungsstraße, die man schwierigst queren kann und wir verstehen bis heute nicht, warum wir dort nicht einen Übergang machen können für die Radler, weil da gibt es Wohngebiete auf der anderen Seite, wie am Sulzberg oder Oberhenfeld. Und das Land und die BH verbietet uns das und lässt dort eher die Autofahrer schnell fahren. Also ganz blöd eigentlich. In Zukunft müssen wir da stärkere Initiative zeigen, dass die Kinder bessere Radwege haben. Ja, und dann, Peter, im Rahmen der Klimabündnisgruppe ein besonderes Highlight. Ist generell, spricht es für die Gruppe, dass wenn man Ideen einbringt, dann dürfen wir es auch gleich umsetzen. Und wir beide haben uns stark gemacht fürs Repair- und Nähcafé vor 3 Jahren und haben gesagt, da könnte man doch Lenzing dazu nehmen. Warum Lenzing? Weil wir alle 3 Gemeinden sehr schöne neue Mittelschulen haben mit wunderschönen Werkräumen, sowohl fürs Nähen als auch fürs technische Werken. Und dann haben wir das angefangen und wir waren überwältigt, Peter, oder?
2: Ja, ich muss ganz ehrlich sagen, inzwischen haben wir jetzt 8 Repair-Cafés veranstaltet in den 3 Jahren. Das 9. kommt jetzt am 9. Oktober in Seewalchen.
0: In der Mittelschule Seewalchen?
2: In der Mittelschule Seewalchen, Entschuldigung. Und es ist so, das ist wahnsinnig gut angelaufen. Wir haben immer genügend Leute da gehabt und wir haben auch ernst gemacht, wir haben Werbung gemacht für Reparaturhelfer und Reparaturhelferinnen. Wir haben nicht nur technische Geräte bei diesem Repair-Café, auch textile Gegenstände. Wenn irgendein Kleidungsstück zum Reparieren ist, haben wir da Näherinnen, hauptsächlich Näherinnen, sage ich jetzt einmal, bei den Textilen, die was das dann sofort reparieren. Und ich kann eins sagen, in diesen 8 Veranstaltungen haben wir circa 250 Besucher gehabt und von diesen 250 Geräten oder textilen Gegenständen sind im ganzen Schnitt an und für sich so circa 60% haben wir reparieren können, wobei die textilen Gegenstände fast zu 100%ig repariert werden haben können. Zum Beispiel einen Reißverschluss einnähen oder eine Hose kürzen oder irgendwas an textilen Gegenständen zu reparieren.
0: Und was das Erstaunliche ist, wir haben eine lange Liste an Helferinnen, die jedes Mal, wer halt Zeit hat, kommen und es sind immer genug Helfer da. Das erstaunt mich jedes Mal wieder. Und es kommen so am Nachmittag, du hast gesagt am 9. Oktober, es geht um 14.30 Uhr los in der Mittelschule Seewalchen. Also einfach kommen mit den kaputten Sachen. Es ist der Eintritt frei, aber wir freuen uns immer über Spenden, weil dann können wir wieder die nächsten Repair- und Nähcafés organisieren. Außerdem haben wir begonnen, in der Mittelschule Repair-Kits zu veranstalten. Peter, da bist du auch ganz groß dabei. Was machen wir da?
2: Ja, bei den Repair-Kits ist im Vorhinein einmal eine kleine Einschulung, wo wir mehr oder weniger erfahren wollen von den Schülern, ob sie schon mal irgendwas einmal repariert haben. Das ist so ein kleiner Vortrag, wo wir alle beieinander sitzen und da einfach eine Fragerunde machen. Und da kommen ganz gute Meldungen von den Schülern. Zum Beispiel hat letztens einer gesagt, ja, ich habe mit meinem Papa einen Turbolader von einem Traktor hergerichtet. Ich meine, das ist dann schon sehr, sehr weit hergeholt, aber die Kinder haben da großes Interesse gehabt. Und wir haben mit den Kindern relativ viele Sachen herrichten können. Viele haben ein ferngesteuertes Auto mitgebracht oder irgendein Stofftier, das was zum Flicken war, oder technische Geräte wie normale Radios haben sie auch gehabt, die haben auch wieder praktisch das wieder funktioniert haben. Ja, im Großen und Ganzen, eins muss ich jetzt nur so sagen, und zwar, wir haben einen Zerlegetisch installiert bei den Schülern. Das heißt, wir haben da alte, nicht mehr reparierbare Geräte aufgelegt und da waren die Schüler und Schülerinnen mit voller Begeisterung dabei, diese Geräte zu zerlegen und das Innenleben so mehr oder weniger zum Erkunden. Und das hat ihnen auch sehr viel Spaß gemacht, neben den Reparaturarbeiten.
0: Ja, das Projekt Repair Kids, da kommen wir jetzt zu Sibylle Chiari. Das haben wir aus deiner Region, es war deine Idee und du hast es begonnen in Rega, sozusagen ein bisschen kopiert. Und jetzt komme ich zu dir. Sibylle, danke, dass du mir heute hilfst und dass du auch was dazu sagst, was in deiner Region gerade an nachhaltige Initiative geplant ist.
3: Ja, vielleicht können wir sogar ein bisschen anknüpfen beim Thema Wasser tatsächlich. Bei uns ist jetzt aktuell geplant, wozu ich sehr herzlich einladen möchte, am 8. Oktober eine Veranstaltung, Abendveranstaltung im Vöcklebrucker Kolpinghaus. Wir nennen das Zukunftsfest. Das findet in Kooperation zwischen Klima- und Energiemodellregion Vöckler-Ager statt und dem Stell-dir-vor-Labor. Wir haben gesagt, wir machen eine gemeinsame Veranstaltung, um Zukunftsmut zu schöpfen und Pioniergeist zu schüren und haben tolle Vortragende gewinnen können für den Abend. Eben jetzt zum Thema Wasser, die Michaela Köppel, Landschaftsplanerin, die das Projekt Linz blüht auf, betreut hat, wo eben Blühflächen ohne Gießen gepflanzt werden. Eine Methode aus Schweden, die sie sich angeeignet hat und jetzt eben in Oberösterreich in diesem schwierigen Sommer wirklich auf den Härtetest geprüft hat. Sehr spannende Ergebnisse und ich glaube sehr viel Potenzial für Gemeinden auch zukünftig in dem Thema. Und Gerold Weiß, der eben Startup-Mentor und FH-Professor ist und uns zur Entstehung von Mut und mutigen Initiativen einiges erzählen wird. Herzliche Einladung, 18 Uhr, 8. Oktober, Kolpinghaus Vöcklebrucker.
0: Ja, danke Sibylle. Wenn es ums Pflanzen geht, da gibt es auch in der Klimabündnisgruppe Schörfling-Seewalchen ein Erfolgsprojekt, der Pflanzentauschmarkt. Da werden nicht nur Pflanzen getauscht, sondern es gibt auch einiges zu kaufen und besonders, was mir besonders gefällt, es ist Karl Bloberger, ein Seewalchener, bekannt als der ORF-Gärtner, immer wieder dabei und da gefällt mir besonders, dass er eben plädiert für Gärten, die mit möglichst wenig zusätzlich Wasser auskommen, sondern die man wild werden lässt und wo man das pflanzt, was auch selbst mit weniger Wasser durchkommt. Also wird auch nächstes Jahr wieder stattfinden im April, glaube ich, immer so Ende April, nach Ostern irgendwann machen wir das. Ja, jetzt habe ich noch eine Frage, weil wir so viel über Lieder, Region, Regatta gesprochen haben, die ja diese Wassertage von 2. bis 4. organisieren. Walter Schnauder, der Liedermanager, ein bisschen Wehmut ist schon gerade, weil wir am Ende einer Förderphase stehen. Wie schaut es denn da gerade aus, Walter?
4: Bevor ich deine Frage beantworte, muss ich einmal der Klimabündnisgruppe zu den tollen Aktivitäten gratulieren. Also ich habe das nicht gewusst, dass ihr da so aktiv seid und in so unterschiedlichen Bereichen tätig seid. Ich habe dabei auch natürlich an meine Kinder denken müssen. Ja. wir reden immer von dem, dass wir in einer Wegwerfgesellschaft leben. Ja, wir reden immer davon, dass Naturschutz, Umweltschutz eine untergeordnete Rolle spielt, aber in Wirklichkeit, da sieht man, was jeder Einzelne bewegen kann, beziehungsweise auch, wenn man sich dazu auch zusammenschließt und dann wirklich seine Ideen verfolgt und umsetzt. Zur laufenden LEADER-Periode. Es ist richtig. Ja, wir nähern uns dem Ende dieser Förderperiode und dementsprechend ist das Geld in dieser Förderperiode auch schon beinahe aufgebraucht. Und wir haben 16 Projekte in der Pipeline, die sind zumindest auch schon bei uns im Büro erst präsentiert worden. Da würden wir gerne unser Projektauswahlgremium damit beschäftigen, aber wenn das Geld aus ist, gibt es auch keine Projekte mehr. Das heißt, im nächsten Schritt werden wir uns damit beschäftigen, für die nächste Förderperiode die lokale Entwicklungsstrategie zu schreiben. Das heißt, auch da kann man sich natürlich einbringen, als Einzelperson, als Verein, als Gemeinde, als Interessensgemeinschaft. Wir werden natürlich versuchen, den eingeschlagenen Weg auch weiterzudenken in dieser lokalen Entwicklungsstrategie. Wir hoffen, dass wir in der nächsten Förderperiode auch wieder mit ähnlich guten Mitteln ausgestattet sind, als wie in der letzten Förderperiode. Möglicherweise wird es auch da Kürzungen geben über EU, Land und Bund. Ja, also nicht nur die Gemeinden müssen sparen, sondern überall wird gespart. Dann schreiben wir gemeinsam diese nächste lokale Entwicklungsstrategie und hoffen, dass wir dann nicht nur die Projekte, die wir in der Pipeline haben, sondern auch noch viele andere Projekte umsetzen können. Wie viele Projekte das waren, wird an einer Zahl sichtbar. Die Regatta gibt es seit 25 Jahren und in diesen 25 Jahren sind in die 14 Mitgliedsgemeinden 250 Projekte umgesetzt worden, in mehreren Förderperioden. Maßgeblich da involviert war mein Vorgänger, der Leo Gander, aber auch die Obleute, der Johnny Reiter, Bürgermeister außer Dienst von Seewalchen, aber auch die Maria Stauffer. Und unser Ziel ist es in Wirklichkeit, diese Erfolgsgeschichte der Regatta weiterzuschreiben. Was genau das bringen wird, wissen wir nicht. Ich selber habe jetzt einmal zwei Ideen dazu. Die eine Idee ist, dass wir uns natürlich als Wasserregion noch nachhaltiger positionieren. Auf der anderen Seite gibt es natürlich eine weltweite Entwicklung, die nicht mehr aufzuhalten ist. Ja, das ist die KI, also die künstliche Intelligenz, die wirklich epochale Veränderungen, ähnlich auch der Industrialisierung, mit sich bringen wird, und mir gefällt ganz gut, dass wir als Region das Thema KI nicht verschlafen und den Bogen spannen von der künstlichen Intelligenz zum Element, also von der KI bis zum Wasser. Und was alles dazwischen ist, das werden alle, die an der Strategie mitschreiben, natürlich auch einbringen können.
0: Ja, toll, dass es Zukunftsperspektiven gibt in der Region. Ich möchte mich zum Schluss ganz herzlich bedanken bei meinen Gästen, Klimabündnisgruppe Schörfling-Seewalchen, Isolde Kattermeier und Peter Reiter, und möchte allen Zuhörern, Zuhörerinnen, die sich jetzt denken, wie kommt man in so eine Klimabündnisgruppe, empfehlen, einmal bei der Gemeinde nachzufragen. Es gibt viele Klimabündnisgemeinden, die weniger aktiv sind und wo es so eine Gruppe braucht. Aber man braucht Ehrenamtliche, man braucht engagierte Leute, weil die Gemeinde alleine macht es nicht und kann es auch nicht machen. Also das ist so der Appell an alle, die irgendwo wohnen, einmal fragen, sind wir Klimabündnisgemeinde, wollen wir das werden? Und das ist eigentlich so das Thema. Ich wünsche der Regatta noch viele zusätzliche Mittel, denn es gibt vielleicht noch die Möglichkeit, dass wir ein bisschen noch zu Fördermitteln kommen, weil es gibt Regionen, die nicht so viel verbrauchen, und dann bleibt ein bisschen Geld übrig. und dann bleibt vielleicht für uns ein bisschen Geld übrig, dass auch die Pipeline-Projekte umgesetzt werden können. Ich bedanke mich recht herzlich. Wir sind am Ende der Sendung. Sabine Pommer, Sibylle Chiari wünschen eine schöne Woche. Wir sehen uns bei den Wassertagen von 2. bis 4. Oktober oder beim Zukunftsfest am 8. Oktober oder beim Repair-Café in der Mittelschule Seewalchen um 14.30 Uhr. Am 9. Oktober, ja. 9. Oktober, sorry. Ja, alles Gute. Und wir gehen noch ein bisschen in Richtung Winds of Change, The Scorpions.

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